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0: In Saarburg gibt's gerade 17 Grad.
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2: Ich bin Diana Kramer. Russland und die Ukraine wollen offenbar gegenseitige Angriffe auf Energieanlagen stoppen. Das hat zumindest US-Präsident Donald Trump auf seiner Plattform Truth Social angekündigt. Aus Moskau und Kiew gibt es dafür bislang allerdings keine Bestätigung.
3: Trump steht hier zu Hause wegen astronomischer Benzin- und Dieselpreise schwer unter Druck. Dass in erster Linie sein Iran-Krieg und die beeinträchtigte Schifffahrt durch die Straße von Hormuz daran schuld sind, versucht Trump außen vor zu lassen. Er schießt sich auf Kiew und Moskau ein. Der Beschuss der dortigen Energieanlagen sei für die Ölknappheit verantwortlich. Am Wochenende hatte Trump den ukrainischen Präsidenten Zelensky gedrängt, die Angriffe auf russische Energieanlagen zu stoppen. Tina Eck, USA.
2: Die hohen Spritpreise sorgen auch hierzulande weiter für Debatten. Auch CSU-Chef Markus Söder fordert neue Entlastungsmaßnahmen. Die Bundesregierung müsse sich dringend zusammensetzen und darüber reden, wie man die extrem hohen Benzin- und Dieselpreise senken und erträglich machen könne, sagte Söder. Auf welchem Weg und wie stark die Preise gesenkt werden sollten, ließ er aber offen. Mecklenburg-Vorpommerns Ministerpräsidentin Manuela Schwesig forderte die Einführung eines Spritpreisdeckels. Viele Menschen haben sie auf dem Handy Apps der Lebensmittelhändler für zusätzliche Rabatte. Der Bundesverband der Verbraucherzentralen sieht darin allerdings eine Diskriminierung und hat deshalb gegen den Discounter Lidl geklagt. Heute verhandelt das Brandenburgische Oberlandesgericht in dem Fall.
4: Ältere Menschen und andere, die kein Smartphone haben, die können solche Apps gar nicht nutzen, klagen Verbraucherschützer. Sie sind deshalb auch schon gegen andere Discounter vor Gericht gezogen. Ob im Verfahren heute eine Entscheidung fällt, ist unklar. Auf jeden Fall sind die allermeisten von uns auf Schnäppchenjagd per App, sparen damit aber laut Experten wenig. Doch die Händler, die sammeln jedes Mal viele Daten über uns. Claudia Wächter, Nachrichtenredaktion.
2: In Hannover dreht sich in den kommenden Tagen alles um Lastwagen, Transporter und Lösungen für Logistiker. Am Vormittag öffnet die Nutzfahrzeugmesse IAA Transportation. Im Mittelpunkt der Messe stehen alternative Antriebe wie elektrische und wasserstoffbetriebene Lastwagen, aber auch digitale Technologien und autonomes Fahren.
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0: Über Trier ist es in dieser Nacht noch angenehm mild, bei knapp 18 Grad und ganz klar. Heute legt der Tag dann richtig los. Viel Sonne, nur zwischendurch mal ein paar Wolken, dazu bis zu 29 Grad. Morgen wird's deutlich frischer und eher wechselhaft, mit etwas Nieselregen am Morgen und Höchstwerten um 23 Grad.
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0: In Saarburg gibt's gerade 17 Grad.
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0: Über Trier ist es in dieser Nacht noch angenehm mild, bei knapp 18 Grad und ganz klar. Heute legt der Tag dann richtig los. Viel Sonne, nur zwischendurch mal ein paar Wolken, dazu bis zu 29 Grad. Morgen wird's deutlich frischer und eher wechselhaft, mit etwas Nieselregen am Morgen und Höchstwerten um 23 Grad.
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1: Jungfrau.
2: Gehen Sie mit offenen Augen durch die Welt. Sie könnten schon bald neue, inspirierende Menschen treffen, die Ihr Leben bereichern.
1: Waage.
2: Heute scheint Ihnen die Welt womöglich grau in grau. Doch keine Sorge, schon morgen stehen Ihre Sterne deutlich besser.
1: Skorpion.
2: Entscheidungen formen Ihr Schicksal. Treffen Sie heute kluge Entscheidungen und seien Sie zuversichtlich, dass Sie den richtigen Weg wählen.
1: Schütze.
2: Vereinfachen Sie Ihr Leben, indem Sie sich von unnötigem Ballast trennen. Das Loslassen kann zu innerem Frieden helfen.
1: Steinbock.
2: Bringen Sie Körper und Geist heute in Einklang. Das wird Ihnen zu neuer Energie verhelfen.
1: Wassermann.
2: Heute ist ein guter Tag, um Zeit mit Freunden zu verbringen und soziale Beziehungen zu pflegen.
1: Fische.
2: Vertrauen Sie heute Ihrer Intuition, denn sie wird Sie auf den richtigen Weg leiten. Ihre innere Stimme kennt die Antwort.
1: Widder.
2: Es ist wichtig, dass Sie heute Ihre Familie um Rat bitten. Alleine treffen Sie aktuell eher überstürzte Entscheidungen.
1: Stier.
2: Sie neigen heute zu Übertreibungen. Treten Sie bescheiden auf und halten Sie sich lieber zurück.
1: Zwillinge.
2: Wenn Sie sich überwältigt fühlen, ist das heute völlig okay. Im Moment kommen die Dinge alle auf einmal auf Sie zu.
1: Krebs.
2: Es ist wichtig, dass Sie heute Ihre Freunde ermutigen und unterstützen. Jemand, der nicht fragen will, braucht Sie.
1: Löwe.
2: Wenn nicht jetzt, wann dann? Erledigen Sie endlich, was Sie schon viel zu lange aufschieben.
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0: In Hetzerath gibt's gerade 15 Grad.
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2: Ich bin David Riemer. Immer höhere Preise für fossile Energieträger führen zu immer weniger Kaufkraft bei den Menschen. Bei einem Anstieg der Öl- und Gaspreise um jeweils 10% könnte die Gesamtinflation in Deutschland um bis zu 0,22 Prozentpunkte zunehmen. Das geht aus einer neuen Studie hervor.
3: Die Forscher kommen zu dem Schluss, dass Preisanstiege für Öl und Gas in fast allen europäischen Ländern das größte Inflationsrisiko darstellen. Dafür nennen sie historische Beispiele, aber auch aktuellere, wie den Einmarsch Russlands in die Ukraine oder den Iran-Krieg. Die Experten sehen nur eine Lösung: erneuerbare Energien. Der Ausbau heimischer Wind- und Solarenergie sei entscheidend, um die Inflation zu begrenzen, sagen sie. Da hohe Zinsen diesen Ausbau sehr teuer machen, empfehlen die Wissenschaftler, dass die Europäische Zentralbank für solche Investitionen einen eigenen niedrigeren Zinssatz festlegt. Ursula Winkler, Nachrichtenredaktion.
2: Die Zahl der hybriden Angriffe Russlands auf NATO-Staaten nimmt nach Angaben aus dem Militärbündnis deutlich zu. Allein im vergangenen Jahr wurden demnach mehr als 200 erfasst. Dabei seien die alltäglichen Cyberangriffe nicht eingerechnet, erklärte ein ranghoher NATO-Beamter in Brüssel. Russland verfolgt nach Einschätzung der NATO unter anderem das Ziel, die politische und praktische Unterstützung für die Ukraine zu untergraben und sich auf eine mögliche weitere Eskalation vorzubereiten. Zugang zum Bahnsteig nur mit Fahrkarte? Verkehrsminister Bilger kann sich das zumindest an großen Bahnhöfen auch in Deutschland vorstellen. Das würde für mehr Sicherheit im Bahnverkehr sorgen, sagte Bilger den Funke-Zeitungen.
4: In anderen Ländern wie Frankreich oder Großbritannien sind Zugangskontrollen längst üblich. Wie an Flughäfen kommen Reisende dort erst nach elektronischer Ticketprüfung, zum Beispiel durch Zugangsschleusen zum Bahnsteig. Diesen Ansatz kann sich der Bundesverkehrsminister auch für den Fernverkehr in Deutschland vorstellen. Es brauche mehr Schutz für Bahnhöfe, aber auch für die gesamte Verkehrsinfrastruktur und auch die Energieversorgung. Die Angriffe auf verletzliche Bereiche seien eine neue Realität, so Bilger. Diana Kramer, Nachrichtenredaktion.
2: Die US-Umweltbehörde hebt Vorschriften zur Begrenzung klimaschädlicher Treibhausgasemissionen von Kohle- und Gaskraftwerken auf. Damit wird der Großteil der Vorschriften, die der vorherige Präsident Biden eingeführt hatte, zurückgenommen. Der Chef der US-Umweltbehörde versprach sinkende Strompreise für die Amerikaner.
1: Und jetzt noch mehr Informationen aus unserer Region.
5: Ich bin Leo Melchersmann. Das Landgericht Trier hat bei einem zweifachen Mörder die besondere Schwere der Schuld festgestellt. Das hat der Volksfreund bekannt gegeben. Der Mann hatte 2012 seine Ex-Freundin in Trier getötet und ihre Leiche auf dem Speicher versteckt. Kurze Zeit später ermordete er einen Obdachlosen in Rüsselsheim. Für beide Taten wurde er bereits wegen Mordes verurteilt. Für den Mord an dem Obdachlosen stellte das Landgericht jetzt die besondere Schwere der Schuld fest. Damit kann nach 15 Jahren nicht geprüft werden, ob der Verurteilte vorzeitig entlassen werden kann. Außerdem in unseren Regionalnachrichten: Grundschullehrer berichten von mangelnden Fähigkeiten bei Erstklässlern und Straßensperrungen für den Frauenlauf am Sonntag. Ausführliche Nachrichten aus der Region gibt's wieder um 13:30.
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0: Über Nittel hängt am frühen Morgen noch klarer Himmel und die 16 Grad fühlen sich schon richtig mild an. Heute legt die Sonne dann locker los und schiebt das Thermometer bis auf 28 Grad. Morgen wird's spürbar kühler und deutlich

0: Sehr, mit vielen Wolken und nur noch um die 21 Grad.
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3: Auf den Straßen hier in Trier und Umgebung ist noch gar nichts los. Also umso besser für alle, die schon unterwegs sind. Ihr habt freie Fahrt.
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3: Geblitzt wird immer noch aus zwei Blitzeranhängern, und zwar einmal in der Spitzmühlestadt auswärts, hier ist 30, und auf der A64 in Höhe Trier, hier ist 80 erlaubt. Wenn ihr heute sonst noch was seht, erreicht ihr uns unter folgender Nummer per WhatsApp oder Telefon.
2: Trier 462 88 4 und die 0.
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3: Moin, liebe Trierer, um kurz nach 6, ich bin Dori. Wir starten mit Madcon und Shawn Mendes in den Tag. Und direkt danach gibt's unsere Veranstaltungstipps, damit ihr auch wisst, worauf ihr euch heute noch so freuen könnt. Also bleibt gern dabei, wir hören uns so ungefähr in 6 Minuten wieder.
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1: Schon zum fünften Mal bringt der Kultur- und Kunstverein Trier frische Luft und jede Menge kreative Energie in die Stadtbücherei Trier. Wer also beim Stöbern nach neuem Lesestoff oder beim Spaziergang Lust auf eine Dosis Kunst hat, sollte definitiv vorbeischauen. Die Ausstellung zeigt, wie vielseitig die lokale Kunstszene ist. Die Bandbreite reicht nämlich von klassischer Malerei und ausdrucksstarker Fotografie bis hin zu detailreichen Collagen und eindrucksvollen Skulpturen. Die Türen stehen heute bis 18 Uhr für euch offen, also schaut einfach vorbei und genießt die Ausstellung. Ihr habt Lust auf eine kreative Auszeit bei einem gemütlichen Weinglas-Workshop? Bei Hannas Kreativcafé und Concept Store in der Jakobstraße könnt ihr in rund anderthalb Stunden eurer Fantasie freien Lauf lassen. Ob wilde Muster, feine Blumen oder elegante Designs. Euch erwartet ein persönliches Weinglas zum Bemalen, inklusive aller Materialien, die ihr braucht. Und natürlich gibt's auch eine Kostprobe für die Extraportion Inspo. Los geht's um 19 Uhr, Tickets kriegt ihr noch bei Ticket Regional. Lust auf eine Zeitreise und schwungvolle Rhythmen? Dann schnappt euch eure Tanzfreunde und taucht ein in das Lebensgefühl der wilden 20er. Bei dieser Schnupperstunde lernt ihr ganz ohne Tanzpartner die Grundlagen des Charlestons. Los geht's um 19 Uhr im Stadtmuseum Simeonstift. Kommt also einfach vorbei und groovt mit.
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1: In Hetzerath gibt's gerade 15 Grad.
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3: Mit Leo Melchersmann einen schönen Dienstag zusammen. Das Landgericht Trier hat die besondere Schwere der Schuld bei einem Mann festgestellt, der zwei Menschen ermordet hat. Das hat der Volksfreund bekannt gegeben. 2012 hatte der Mann seine Ex-Freundin in Trier getötet und ihre Leiche auf dem Speicher versteckt. Kurze Zeit später hat er einen Obdachlosen in Rüsselsheim umgebracht. Für beide Taten wurde er bereits wegen Mordes verurteilt. Für die Tötung des Obdachlosen hat das Landgericht jetzt die besondere Schwere der Schuld festgestellt. Somit kann nach 15 Jahren nicht geprüft werden, ob der Verurteilte vorzeitig entlassen werden kann. Grundschullehrer auch aus Trier berichten von mangelnden Fähigkeiten der Erstklässler. Das meldet der SWR. Den Lehrern zufolge fehle es an motorischen Fähigkeiten, zum Beispiel dabei einen Stift zu halten. Auch Stillsitzen, sich konzentrieren und sprachliche Fähigkeiten seien bei vielen Kindern weniger ausgeprägt. Einige Lehrer betrachten die stärkere Mediennutzung der Kinder als Ursache und begrüßen das von der Landesregierung geplante Handyverbot an Schulen. Am kommenden Sonntag sind für den Edith-Lücke-Frauenlauf einige Straßen in Trier gesperrt. Das hat die Stadt bekannt gegeben. Die 5 Kilometer lange Strecke verläuft durch die Innenstadt. Das führt von 8.30 Uhr bis ca. 11 Uhr zu mehreren Sperrungen. Umleitungen sind ausgeschildert. Die Bundespolizei Trier hat am vergangenen Wochenende gemeinsam mit Kollegen an den Grenzen zu Luxemburg und Belgien mehrere Betäubungsmittelverstöße festgestellt. Laut Polizei Trier wurden bei den Grenzkontrollen verschiedene Substanzen sichergestellt. Ein Autofahrer hat beispielsweise knapp 150 Gramm Kokain mit sich geführt und stand während der Kontrolle selbst unter Drogeneinfluss. Und das Beste kommt zum Schluss. Bischof Dr. Stefan Ackermann hat im Hohen Dom zu Trier drei Männer zu Diakonen geweiht. Das teilt das Bistum Trier mit. Raphael Collinet aus Tholey und Thorsten Wahl aus Neuhütten werden künftig im pastoralen Raum Hermeskeil tätig sein. Manuel Haut soll im kommenden Jahr zum Priester geweiht werden. Der Weihespruch lautet: Dient einander in Liebe. Ackermann betonte in seiner Predigt, dass damit vor allem Taten der Nächstenliebe, respektvolles Miteinander und Begegnung auf Augenhöhe gemeint seien.
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1: Über Nittel hängt am frühen Morgen noch klarer Himmel und die 16 Grad fühlen sich schon richtig mild an. Heute legt die Sonne dann locker los und schiebt das Thermometer bis auf 28 Grad. Morgen wird's spürbar kühler und deutlich zäher mit vielen Wolken und nur noch um die 21 Grad.
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5: Auf den Straßen hier in Trier und Umgebung ist noch gar nichts los. Also umso besser für alle, die schon unterwegs sind. Ihr habt freie Fahrt.
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5: Geblitzt wird immer noch aus zwei Blitzeranhängern, und zwar einmal in der Spitzmühlestadt auswärts, hier ist 30, und auf der A64 in Höhe Trier, hier ist 80 erlaubt. Wenn ihr heute sonst noch was seht, erreicht ihr uns unter folgender Nummer per WhatsApp oder Telefon.
2: Trier 462 88 4 und die 0. 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

0: Hallo liebe Trierer und schön, dass ihr heute dabei seid. Ich bin Dori und ich habe heute Morgen wieder bewegende Geschichten, kluge Ideen und beste Unterhaltung für euch. Wir blicken heute ab 7 Uhr weit über den Tellerrand hinaus nach Nepal. Das Land wurde von einer dramatischen Flutkatastrophe getroffen. Über 33.000 Menschen stehen vor dem Nichts. Andreas Lehnen aus Trier reist seit Jahren mit seiner Initiative We Care Corporation dorthin. Und er nimmt uns diese Woche mit ins Katastrophengebiet, erzählt von den gewaltigen Wassermassen und erklärt, wie die Hilfe direkt vor Ort ankommt. Außerdem sprechen wir um kurz nach 8 über ein Thema, das überraschend viele von uns betrifft, die Telefonangst. Habt ihr auch manchmal ein bisschen Bammel davor, den Hörer in die Hand zu nehmen und irgendwo anzurufen? Danny Thiel hat die Lösung. Sein Startup Erledigbar übernimmt nämlich lästige oder auch angsteinflößende Telefonate einfach so für euch, ob Arzttermin oder Reklamation oder so. Und ab 10 Uhr werfen wir dann noch einen Blick zurück aufs Stadtfest Trier spielt und schauen mal, wie die Tanzschule Afrodance die Stadt am vergangenen Samstag zum Beben gebracht hat. Macht's euch also gern gemütlich, schnallt euch an. Hier ist euer perfekter Begleiter für die nächsten Stunden, Antenne Trier.
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1: In Semmer gibt's gerade 14 Grad.
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3: Ich bin David Riemer. Kampfflugzeuge der NATO haben über Litauen nach Regierungsangaben eine Drohne abgeschossen. Präsident Nauseda dankte den Einsatzkräften der Allianz für ihre schnelle Reaktion. Angesichts der zunehmenden Aggression Russlands gegen die Ukraine sei diese Bereitschaft für die Region von entscheidender Bedeutung. Litauen grenzt an die russische Exklave Kaliningrad und an Belarus. Die Bundeswehr baut derzeit eine deutsche Panzerbrigade in Litauen auf, die bis 2027 einsatzfähig sein soll. Viele Menschen haben sie auf dem Handy, Apps der Lebensmittelhändler für zusätzliche Rabatte. Das ist aber nicht unumstritten. Der Verbraucherzentrale Bundesverband sieht darin eine Diskriminierung und hat deshalb gegen den Discounter Lidl und dessen Lidl Plus App geklagt. Heute verhandelt das Brandenburgische Oberlandesgericht den Fall.
4: Ältere Menschen und andere, die kein Smartphone haben, die können solche Apps gar nicht nutzen, klagen Verbraucherschützer. Sie sind deshalb auch schon gegen andere Discounter vor Gericht gezogen. Ob im Verfahren heute eine Entscheidung fällt, ist unklar. Auf jeden Fall sind die allermeisten von uns auf Schnäppchenjagd per App, sparen damit aber laut Experten wenig. Doch die Händler, die sammeln jedes Mal viele Daten über uns. Claudia Wächter, Nachrichtenredaktion.
3: Im Rechtsstreit um die Briefwahl in den USA hat Präsident Trump vor dem obersten Gerichtshof eine Schlappe kassiert. Der Supreme Court lehnte es ab, die Entscheidung einer unteren Instanz auszusetzen, die Trumps schärfere Briefwahlregeln stoppt.
5: Trumps Masche ist es, kontinuierlich Misstrauen am fairen Ablauf der Wahlen in den USA zu sehen, außer wenn er gewinnt. Unter anderem die Briefwahl ist ihm ein Dorn im Auge und da wollte er strengere Regeln durchboxen. Nur noch bestimmte Personen, die auf einer bundesstaatlich geführten Liste stehen, sollten per Briefwahl abstimmen dürfen. Und durchsetzen sollte das die Post. Eine Bundesrichterin befand, dass Trumps Pläne wohl verfassungswidrig seien und sich so kurz vor den Wahlen eh nicht umsetzen ließen. Das oberste Gericht gab dem jetzt statt. Aus den USA, Tina Eck.
3: Wenn die Energiepreise weiter steigen, wirkt sich das unmittelbar auf die Teuerungsrate aus. Bei einem Anstieg der Öl- und Gaspreise um jeweils 10% könnte die Gesamtinflation in Deutschland um bis zu 0,22% zunehmen. Das geht aus einer neuen Studie hervor. Laut der Analyse stellt ein Anstieg der Preise für fossile Brennstoffe in fast allen Ländern Europas das größte Inflationsrisiko dar.
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6: Ich bin Leo Melchersmann. Grundschullehrer auch aus Trier berichten von mangelnden Fähigkeiten der Erstklässler. Das meldet der SWR. Den Lehrern zufolge fehle es an motorischen Fähigkeiten, zum Beispiel dabei einen Stift zu halten. Auch Stillsitzen, sich konzentrieren und sprachliche Fähigkeiten seien bei vielen Kindern weniger ausgeprägt. Außerdem in unseren Regionalnachrichten: Bundespolizei Trier findet Drogen bei Grenzkontrollen und drei neue Diakone im Bistum Trier. Ausführliche Nachrichten aus der Region gibt's wieder um 9:30.
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1: Frischer Morgen über Longen. Noch starten wir bei 15 Grad und klarem Himmel. Doch heute zieht der Spätsommer richtig an. Am Nachmittag sind bis zu 28 Grad drin, dazu erst Sonne pur, später mehr Wolken und zum Abend hin wieder freundlich klar. Morgen wird's deutlich kühler und unruhiger, mit viel Wolken und etwas Nieselregen.
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8: Noch ist nichts los auf den Straßen hier in Trier und Umgebung. Ihr solltet also gut durchkommen.
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8: Wir haben nach wie vor die beiden Blitzeranhänger in der Spitzmühlenstadt auswärts, hier ist 30 und auf der A64 Höhe Trier, hier ist 80 erlaubt. Und geblitzt wird dann auch noch in der Oliviger Straße stadteinwärts. Bitte fahrt hier nicht schneller als 50.
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1: Hallo, Dori hier um kurz nach sieben. Es gibt erschütternde Berichte aus Nepal. Nach einer verheerenden Flutkatastrophe haben zehntausende Menschen ihr Zuhause verloren. Andreas Lehnen von der Initiative We Care Corporation berichtet diese Woche bei uns von der Lage vor Ort und wie geholfen werden kann. Wir starten gleich nach George Michael und Bruno Mars rein, also bleibt gern dabei.
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0: Die besten Hits aller Zeiten sind das hier bei Antenne Trier. Das war Bruno Mars mit I Just Might. Seit einigen Jahren reist Andreas Lehnen aus Trier regelmäßig mit seiner We Care Corporation nach Nepal. Dort hilft er Menschen, die es alles andere als leicht haben. Gerade erst wurde das Land von einer Naturkatastrophe getroffen, über die Andreas uns im Laufe dieser Woche noch erzählen wird. Vorab hat er uns aber berichtet, was seine Initiative überhaupt macht.
1: Wir unterstützen in Nepal gemeinsam mit unseren Partnern Menschen in sehr abgelegenen Regionen. Und dabei geht es zum Beispiel um sichere Häuser, um Bildung und Schule, um Gesundheit und vor allem darum, Menschen langfristig neue Perspektiven zu ermöglichen. Ich selbst bin seit vielen Jahren immer wieder in Nepal und ich war dort in abgelegenen Dörfern unterwegs, tief in den Bergen, habe mit den Menschen gelebt und gearbeitet und dabei natürlich viele Menschen persönlich kennengelernt.
0: Nepal ist für Andreas mittlerweile viel mehr als nur ein Land, in dem er Projekte fördert. Er kennt die Menschen dort und weiß, wie schwer sie es haben. Insbesondere nach der Flutkatastrophe vom 26. August.
1: Besonders schwer betroffen sind unter anderem die Distrikte Rasuwa, Nuwakot und Dading. Innerhalb kürzester Zeit haben sich dort enorme Mengen Wasser, Schlamm und Geröll durch die engen Täler bewegt und alles mitgenommen, was im Weg stand. Und wenn ich heute einen Namen wie Nuwakot oder Dading höre, dann ist das für mich eben nicht einfach irgendein Distrikt auf einer Landkarte. Ich war dort vor Ort, ich kenne Menschen dort. Und deshalb schaut man auf solche Bilder natürlich mit ganz anderen Augen.
0: Und vor allem auf die Zahlen, denn die sind einfach nur erschreckend. Denn so sah der Stand vom 8. September aus.
1: Bisher wurden 1.357 Tote geborgen. Circa 5.300 Menschen werden immer noch vermisst. Und circa 13.600 Menschen wurden bisher gerettet. Die Schäden an der Infrastruktur und an Häusern sind enorm. Bisher haben wir 7.600 betroffene Häuser und davon sind wiederum 33.000 Menschen betroffen. 55 Kilometer Straßen wurden beschädigt, 37 Straßen und 68 Hängebrücken wurden beschädigt. Rund 1.800 Hektar landwirtschaftliche Fläche sind betroffen und mehrere Wasserkraftwerke wurden beschädigt.
0: Die große Frage ist jetzt natürlich, woher kamen denn die großen Wassermassen? Darüber sprechen wir nachher noch mit Andreas Lehnen von der We Care Corporation. Also bleibt gerne dran.
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0: In Semmer gibt's gerade 14 Grad.
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2: Mit Leo Melchersmann einen schönen Dienstag zusammen. Das Landgericht Trier hat die besondere Schwere der Schuld bei einem Mann festgestellt, der zwei Menschen ermordet hat. Das hat der Volksfreund bekannt gegeben. 2012 hatte der Mann seine Ex-Freundin in Trier getötet und ihre Leiche auf dem Speicher versteckt. Kurze Zeit später hat er einen Obdachlosen in Rüsselsheim umgebracht. Für beide Taten wurde er bereits wegen Mordes verurteilt. Für die Tötung des Obdachlosen hat das Landgericht jetzt die besondere Schwere der Schuld festgestellt. Somit kann nach 15 Jahren nicht geprüft werden, ob der Verurteilte vorzeitig entlassen werden kann. Grundschullehrer auch aus Trier berichten von mangelnden Fähigkeiten der Erstklässler. Das meldet der SWR. Den Lehrern zufolge fehle es an motorischen Fähigkeiten, zum Beispiel dabei einen Stift zu halten. Auch Stillsitzen, sich konzentrieren und sprachliche Fähigkeiten seien bei vielen Kindern weniger ausgeprägt. Einige Lehrer betrachten die stärkere Mediennutzung der Kinder als Ursache und begrüßen das von der Landesregierung geplante Handyverbot an Schulen. Am kommenden Sonntag sind für den Edith-Lücke-Frauenlauf einige Straßen in Trier gesperrt. Das hat die Stadt bekannt gegeben. Die 5 Kilometer lange Strecke verläuft durch die Innenstadt. Das führt von 8.30 Uhr bis ca. 11 Uhr zu mehreren Sperrungen. Umleitungen sind ausgeschildert. Die Bundespolizei Trier hat am vergangenen Wochenende gemeinsam mit Kollegen an den Grenzen zu Luxemburg und Belgien mehrere Betäubungsmittelverstöße festgestellt. Laut Polizei Trier wurden bei den Grenzkontrollen verschiedene Substanzen sichergestellt. Ein Autofahrer hat beispielsweise knapp 150 Gramm Kokain mit sich geführt und stand während der Kontrolle selbst unter Drogeneinfluss. Und das Beste kommt zum Schluss. Bischof Dr. Stefan Ackermann hat im Hohen Dom zu Trier drei Männer zu Diakonen geweiht. Das teilt das Bistum Trier mit. Raphael Collinet aus Tholey und Thorsten Wahl aus Neuhütten werden künftig im pastoralen Raum Hermeskeil tätig sein. Manuel Haut soll im kommenden Jahr zum Priester geweiht werden. Der Weihespruch lautet: Dient einander in Liebe. Ackermann betonte in seiner Predigt, dass damit vor allem Taten der Nächstenliebe, respektvolles Miteinander und Begegnung auf Augenhöhe gemeint seien.
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0: Frischer Morgen über Longen. Noch starten wir bei 15 Grad und klarem Himmel. Doch heute zieht der Spätsommer richtig an. Am Nachmittag sind bis zu 28 Grad drin, dazu erst Sonne pur, später mehr Wolken und zum Abend hin wieder freundlich klar. Morgen wird's deutlich kühler und unruhiger, mit viel Wolken und etwas Nieselregen.
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4: Einen etwas größeren Stau haben wir mit 15 Minuten gerade in der Rieslingweine und Oleviger Straße stadteinwärts. Aber so 10 Minuten hängt es auch die Bitburger runter und bitte seid da vorsichtig. Das Stauende liegt nämlich, soweit ich das sehen kann, in der Kurve. Und ansonsten noch ein bisschen Zeit einplanen auf der A602 Richtung Trier Verteilerkreis. Auch da, ja, würde ich sagen, so 5 bis maximal 8 Minuten. Bisschen Stop and Go noch im Martinafeld Richtung Aachener Straße. Ich wünsche allen unterwegs eine gute und sichere Fahrt.
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4: Wir haben nach wie vor die beiden Blitzeranhänger in der Spitzmühlenstadt auswärts, hier ist 30 und auf der A64 Höhe Trier, hier ist 80 erlaubt. Und geblitzt wird dann auch noch in der Oleviger Straße stadteinwärts. Bitte fahrt hier nicht schneller als 50.
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0: Das war Smash Mouth mit All Star. Ich bin Dori. Ich freue mich, dass ihr Antenne Trier hört. Andreas Lehnen kommt aus Trier und er hat vor einigen Jahren die gemeinnützige Organisation We Care Cooperation gegründet. Die hat es sich zur Aufgabe gemacht, Menschen in Nepal zu helfen. Und diese Hilfe ist aktuell nötiger denn je. Denn am 26. August wurden Teile des Landes von einer schweren Flut getroffen. Und die Zahlen sind wirklich erschreckend. 33.000 Menschen haben ihr Zuhause verloren und das war Stand 8. September. Kann also gut sein, dass mittlerweile die Zahl noch um ein Vielfaches gestiegen ist. Andreas erzählt uns diese Woche noch mehr über die Situation vor Ort und was sie für die Menschen bedeutet.
1: Hinter einem zerstörten Haus steht eine Familie, hinter einem zerstörten Stück Ackerland vielleicht die gesamte Lebensgrundlage dieser Familie. Und hinter einer zerstörten Brücke vielleicht ein Dorf, das plötzlich kaum noch erreichbar ist. Und genau darüber möchte ich eigentlich sprechen. Nicht darüber, was zerstört wurde, sondern darüber, was diese Zerstörung für die Menschen bedeutet.
0: Die Frage aller Fragen ist natürlich, wie konnte es überhaupt so weit kommen? Woher kamen die großen Wassermassen?
1: Die genaue Ursache wird noch untersucht. Was wir wissen ist, dass aus dem tibetischen Himalaya plötzlich enorme Wassermengen in das Flusssystem gelangt sind. Es gibt Hinweise darauf, dass ein Eisabbruch oder eine Eislawine einen Fluss zeitweise aufgestaut haben könnte. Und wenn eine solche natürliche Barriere irgendwann bricht, dann setzt sich innerhalb kürzester Zeit eine enorme Wassermasse in Bewegung. Und dann kommt noch die besondere Landschaft des Himalaya hinzu. Das Wasser fließt dort nicht langsam durch eine breite Ebene, es schießt durch enge und steile Täler.
0: Ja, und nimmt dort alles mit, was ihm im Weg steht. Bäume, Felsen oder eben auch Wohnhäuser. Was das jetzt konkret für die nepalesische Landwirtschaft, den Handel und die dortige Infrastruktur bedeutet, das hören wir morgen von Andreas. Und bis dahin, schaut doch gerne mal bei der We Care Corporation online vorbei. Da bekommt ihr weitere Einblicke in die Arbeit und findet natürlich auch Infos zu Spendenmöglichkeiten.
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0: AfD einer YouGov-Umfrage zufolge bundesweit stärkste Partei. Wenn am nächsten Sonntag Bundestagswahl wäre, käme sie auf 29%, ein Punkt mehr als im August. CDU und CSU fallen dagegen auf ein historisches Tief von 18%. Die Grünen legen auf 16% zu, die SPD auf 13%. Die Linke verliert und liegt bei 10%. Gleichzeitig meint mehr als die Hälfte der Befragten, andere Parteien sollten eine Zusammenarbeit mit der AfD nicht grundsätzlich ausschließen. Immer höhere Preise für fossile Energieträger führen zu immer weniger Kaufkraft bei den Menschen. Bei einem Anstieg der Öl- und Gaspreise um jeweils 10% könnte die Gesamtinflation in Deutschland um bis zu 0,22 Prozentpunkte zunehmen. Das geht aus einer neuen Studie hervor.
1: Die Forscher kommen zu dem Schluss, dass Preisanstiege für Öl und Gas in fast allen europäischen Ländern das größte Inflationsrisiko darstellen. Dafür nennen sie historische Beispiele, aber auch aktuellere, wie den Einmarsch Russlands in die Ukraine oder den Iran-Krieg. Die Experten sehen nur eine Lösung: erneuerbare Energien. Der Ausbau heimischer Wind- und Solarenergie sei entscheidend, um die Inflation zu begrenzen, sagen sie. Ursula Winkler, Nachrichtenredaktion.
0: Zugang zum Bahnsteig nur mit Fahrkarte. Bundesverkehrsminister Bilger kann sich das zumindest an großen Bahnhöfen auch in Deutschland vorstellen. Das würde für mehr Sicherheit im Bahnverkehr sorgen, sagte Bilger den Funke-Zeitungen.
2: In anderen Ländern wie Frankreich oder Großbritannien sind Zugangskontrollen längst üblich. Wie an Flughäfen kommen Reisende dort erst nach elektronischer Ticketprüfung, zum Beispiel durch Zugangsschleusen zum Bahnsteig. Diesen Ansatz kann sich der Bundesverkehrsminister auch für den Fernverkehr in Deutschland vorstellen. Es brauche mehr Schutz für Bahnhöfe, aber auch für die gesamte Verkehrsinfrastruktur und auch die Energieversorgung. Diana Kramer, Nachrichtenredaktion.
0: Die Ukraine hat in der Nacht mit Drohnen eine Industrieanlage in Russland angegriffen. In der Region Samara seien die Anlage und mehrere Wohngebäude beschädigt worden, berichtet die russische Nachrichtenagentur TASS. Todesopfer habe es nicht gegeben, rund 40 Drohnen seien abgeschossen worden. Laut ukrainischen Berichten handelte es sich bei der Industrieanlage um eine Ölraffinerie. Gestern hat US-Präsident Trump angekündigt, Russland und die Ukraine wollten auf Angriff auf gegnerische Energieanlagen verzichten.
3: Und jetzt noch mehr Informationen aus unserer Region.
4: Ich bin Leo Melchersmann. Das Landgericht Trier hat bei einem zweifachen Mörder die besondere Schwere der Schuld festgestellt. Das hat der Volksfreund bekannt gegeben. Der Mann hatte 2012 seine Ex-Freundin in Trier getötet und ihre Leiche auf dem Speicher versteckt. Kurze Zeit später ermordete er einen Obdachlosen in Rüsselsheim. Für beide Taten wurde er bereits wegen Mordes verurteilt. Für den Mord an dem Obdachlosen stellte das Landgericht jetzt die besondere Schwere der Schuld fest. Damit kann nach 15 Jahren nicht geprüft werden, ob der Verurteilte vorzeitig entlassen werden kann. Außerdem in unseren Regionalnachrichten: Grundschullehrer berichten von mangelnden Fähigkeiten bei Erstklässlern und Straßensperrungen für den Frauenlauf am Sonntag. Ausführliche Nachrichten aus der Region gibt's wieder um 19:30.
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5: Rund um Trier und Mehring startet der Morgen noch mit etwas Wolken und knapp 16 Grad. Doch im Laufe des Tages setzt sich die Sonne immer mehr durch. Am Ende wird's richtig warm mit bis zu 28 Grad. Nur später ziehen noch mal ein paar Wolken rein. In der Nacht bleibt es dann mild und morgen geht's deutlich kühler, aber meist freundlich weiter.
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7: Es ist einiges los im Trierer Stadtgebiet. Die größten Staustellen haben wir momentan in der Rieslingwein- und Oleviger Straße stadteinwärts mit 20 Minuten und mindestens 20 bis eher 25 Minuten auch die Bitburger Runternfahrt Richtung Innenstadt. Dann Martinafeld-Aachener Straße und Kölner Straße auch ca. 15 Minuten mindestens einplanen. Und die nächstgrößeren Staus haben wir dann so mit 5 bis 10 Minuten noch auf der A602 Richtung Zermainer Straße und Asklepieceno. Dann im Avelatal stadteinwärts bisschen was in der Kohlenstraße am Kran- und Katharinenufer. Barbara-Ufer-Ecke, Südallee und außerdem auch noch in der Schönbornstraße. Ich wünsche allen unterwegs eine gute Fahrt, nehmt genug Zeit mit.
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7: Wir haben nach wie vor die beiden Blitzeranhänger in der Spitzmühle stadtauswärts, hier ist 30 und auf der A64 Höhe Trier, hier ist 80 erlaubt. Und geblitzt wird dann auch noch in der Oleviger Straße stadteinwärts. Bitte fahrt hier nicht schneller als 50.
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1: Schweißausbrüche beim Anrufen. Danny Thiel schließt mit seinem Startup Erledigbar eine echte Marktlücke und übernimmt unangenehme Telefonate für euch. Wie dieser Service genau funktioniert, das erfahren wir in wenigen Minuten. Ich bin Dori, bleibt gerne dran.
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0: Klock, Klock war das mit Sorry hier bei Antenne Trier um kurz nach 8. Was für manche Leute kein großes Ding ist, stellt für andere eine riesige mentale Herausforderung dar. Telefonate führen. Ich glaube, wir kennen das alle noch ganz gut von früher, ne? Als Kind bei den Freunden anrufen zu müssen mit der Angst, dass doch ein Elternteil rangeht und man dann nicht mehr weiß, was man sagen soll. Mittlerweile gibt es ja für die meisten Dinge WhatsApp, E-Mails oder auch Online-Services, ne? Da sind wir hier in Trier ja zum Glück ganz gut aufgestellt. Aber ab und an muss es dann eben doch der Anruf sein und dann kommt er ins Spiel. Danny Thiel, 26 Jahre alt, Gründer von Erledigt. Er erzählt uns heute ein bisschen mehr zu seinem Service und der Idee dahinter.
1: Also es hat angefangen theoretisch vor ein paar Jahren schon. Ich hatte diesen einen Kollegen, der ein bisschen Probleme bei der Jobsuche hatte. Dann kam da mal was zurück und er sollte sich telefonisch da melden. Ging halt absolut nicht. Also er hat sich da nicht getraut. Schweißausbrüche, Zittern, wirklich Panikattacke. Und da wurde ich dann zum ersten Mal so richtig mit dem Thema konfrontiert, mit dieser Telefonangst. Aber es gibt immer verschiedene Gründe. Es gibt zum Beispiel auch Sprachbarriere, wo sowas dann helfen kann, wenn sich jemand anderes einfach um diese wichtigen Telefonate, um die Sachen, die geklärt werden muss, kümmert.
0: Und genau das macht Danny. Was umfasst denn das Serviceangebot alles?
1: Behörden habe ich ausgeschlossen vom Angebot, weil ich bin hauptberuflich noch Fitnesstrainer. Da ist mit den Arbeitszeiten und Behördenzeiten oft nicht kompatibel. Aber es gibt immer so Sachen wie zum Beispiel Arzttermine oder es gibt auch teilweise private Sachen. Zum Beispiel gab es letztens einen Fall über eine Plattform, über so einen Marktplatz quasi wie Kleinanzeigen. Hat jemand etwas gekauft und möchte das reklamieren, hat auch die Nummer und so, aber möchte halt selbst nicht anrufen. Hat sich vorher auch schon mit der Person getroffen, die haben sich in echt gesehen, aber er möchte dieses Telefonat nicht tätigen, deshalb mache ich das dann, um dann quasi das nächste Treffen zwischen denen auszumachen. Also es sind Arztsachen, Terminsachen sehr oft, aber es können auch private Dinge sein.
0: Wer Dannys Telefondienst mal ausprobieren möchte, kann ihn ganz einfach per WhatsApp kontaktieren. Ganz wichtig übrigens, es geht hier nicht darum, am Telefon vorzutäuschen, jemand anderes zu sein.
1: Also ich gebe mich immer als dritte Person aus. Ich sage jetzt nicht, dass es ein bezahlter Service ist. Falls jemand nachfragen würde, würde ich das machen, aber da muss ich generell eigentlich nie irgendwie eine Info zu geben, wer ich denn eigentlich bin. Falls irgendwas von der Person selbst nochmal bestätigt werden muss, dann lasse ich mir immer eine E-Mail geben, wo die Person es dann nochmal schriftlich, beziehungsweise der Auftraggeber es dann schriftlich nochmal bestätigen kann.
0: Bisher erfährt Danny für seinen Service vor allem eins: Dankbarkeit. Denn viele seiner Kunden haben Telefonate Wochen oder vielleicht sogar monatelang aus Angst aufgeschoben. Also eine ziemlich tolle Idee, finde ich. Und übrigens, Erledigbar umfasst noch mehr Angebote. Welche das sind, das verrät uns Danny später noch bei Antenne Trier, also bleibt gern dabei.

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0: In Trier-Taforst gibt's gerade 15 Grad.
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2: Mit Leo Melchersmann einen schönen Dienstag zusammen. Das Landgericht Trier hat die besondere Schwere der Schuld bei einem Mann festgestellt, der zwei Menschen ermordet hat. Das hat der Volksfreund bekannt gegeben. 2012 hatte der Mann seine Ex-Freundin in Trier getötet und ihre Leiche auf dem Speicher versteckt. Kurze Zeit später hat er einen Obdachlosen in Rüsselsheim umgebracht. Für beide Taten wurde er bereits wegen Mordes verurteilt. Für die Tötung des Obdachlosen hat das Landgericht jetzt die besondere Schwere der Schuld festgestellt. Somit kann nach 15 Jahren nicht geprüft werden, ob der Verurteilte vorzeitig entlassen werden kann. Grundschullehrer auch aus Trier berichten von mangelnden Fähigkeiten der Erstklässler. Das meldet der SWR. Den Lehrern zufolge fehle es an motorischen Fähigkeiten, zum Beispiel dabei einen Stift zu halten. Auch Stillsitzen, sich konzentrieren und sprachliche Fähigkeiten seien bei vielen Kindern weniger ausgeprägt. Einige Lehrer betrachten die stärkere Mediennutzung der Kinder als Ursache und begrüßen das von der Landesregierung geplante Handyverbot an Schulen. Am kommenden Sonntag sind für den Edith-Lücke-Frauenlauf einige Straßen in Trier gesperrt. Das hat die Stadt bekannt gegeben. Die 5 Kilometer lange Strecke verläuft durch die Innenstadt. Das führt von 8.30 Uhr bis ca. 11 Uhr zu mehreren Sperrungen. Umleitungen sind ausgeschildert. Die Bundespolizei Trier hat am vergangenen Wochenende gemeinsam mit Kollegen an den Grenzen zu Luxemburg und Belgien mehrere Betäubungsmittelverstöße festgestellt. Laut Polizei Trier wurden bei den Grenzkontrollen verschiedene Substanzen sichergestellt. Ein Autofahrer hat beispielsweise knapp 150 Gramm Kokain mit sich geführt und stand während der Kontrolle selbst unter Drogeneinfluss. Und das Beste kommt zum Schluss. Bischof Dr. Stefan Ackermann hat im Hohen Dom zu Trier drei Männer zu Diakonen geweiht. Das teilt das Bistum Trier mit. Raphael Collinet aus Tholey und Thorsten Wahl aus Neuhütten werden künftig im pastoralen Raum Hermeskeil tätig sein. Manuel Haut soll im kommenden Jahr zum Priester geweiht werden. Der Weihespruch lautet: Dient einander in Liebe. Ackermann betonte in seiner Predigt, dass damit vor allem Taten der Nächstenliebe, respektvolles Miteinander und Begegnung auf Augenhöhe gemeint sein.
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0: Rund um Trier und Mehring startet der Morgen noch mit etwas Wolken und knapp 16 Grad. Doch im Laufe des Tages setzt sich die Sonne immer mehr durch. Am Ende wird's richtig warm mit bis zu 28 Grad. Nur später ziehen noch mal ein paar Wolken rein. In der Nacht bleibt es dann mild und morgen geht's deutlich kühler, aber meist freundlich weiter.
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4: Einiges los ist immer noch rund um die Bitburger Straße und Kaiser-Wilhelm-Brücke. Die Bitburger runter dauert es immer noch gut 8 Minuten länger. Auf der Brücke kommen 3 drauf. Dann haben wir 4 Minuten in der Asklepiteno-Straße und insgesamt 6 Minuten von der Kölner Straße durchs Martinafeld bis zur Römerbrücke. Ansonsten eigentlich nur noch kleinere Staustellen, zum Beispiel in der Herzogenbuscher und Paulinstraße stadteinwärts um die 4 Minuten und 3 Minütchen Stop and Go auf der A602 stadteinwärts. Gute Fahrt euch!
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4: Wir haben nach wie vor 2 Blitzeranhänger. Einmal in der Spitzmühle stadtauswärts, hier ist 30 erlaubt. Dann auf der A64 Höhe Trier, hier ist 80. Mobil geblitzt wird außerdem noch in der Oleviger Straße Richtung City, hier ist 50 erlaubt. Dann auf der A1 Höhe Schweich in Fahrtrichtung Trier, hier ist 130. Und auf der A64 Höhe Langsur, hier ist 100 erlaubt. Hinter der Leitplanke vor der Brücke steht der Blitzer.
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0: In Pellingen gibt's gerade 15 Grad.
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2: Ich bin David Riemer. Kampfflugzeuge der NATO haben über Litauen nach Regierungsangaben eine Drohne abgeschossen. Präsident Nauseda dankte den Einsatzkräften der Allianz für ihre schnelle Reaktion. Angesichts der zunehmenden Aggression Russlands gegen die Ukraine sei diese Bereitschaft für die Region von entscheidender Bedeutung. Litauen grenzt an die russische Exklave Kaliningrad und an Belarus. Die Bundeswehr baut derzeit eine deutsche Panzerbrigade in Litauen auf, die bis 2027 einsatzfähig sein soll. Viele Menschen haben sie auf dem Handy, Apps der Lebensmittelhändler für zusätzliche Rabatte. Das ist aber nicht unumstritten. Der Verbraucherzentrale Bundesverband sieht darin eine Diskriminierung und hat deshalb gegen den Discounter Lidl und dessen Lidl Plus App geklagt. Heute verhandelt das Brandenburgische Oberlandesgericht den Fall. Ältere

0: Wahlen in den USA zu sehen, außer wenn er gewinnt. Unter anderem die Briefwahl ist ihm ein Dorn im Auge und da wollte er strengere Regeln durchboxen. Nur noch bestimmte Personen, die auf einer bundesstaatlich geführten Liste stehen, sollten per Briefwahl abstimmen dürfen. Und durchsetzen sollte das die Post. Eine Bundesrichterin befand, dass Trumps Pläne wohl verfassungswidrig seien und sich so kurz vor den Wahlen eh nicht umsetzen ließen. Das oberste Gericht gab dem jetzt statt. Aus den USA, Tina Eck.
1: Wenn die Energiepreise weiter steigen, wirkt sich das unmittelbar auf die Teuerungsrate aus. Bei einem Anstieg der Öl- und Gaspreise um jeweils 10% könnte die Gesamtinflation in Deutschland um bis zu 0,22 Prozentpunkte zunehmen. Das geht aus einer neuen Studie hervor. Laut der Analyse stellt ein Anstieg der Preise für fossile Brennstoffe in fast allen Ländern Europas das größte Inflationsrisiko dar.
2: Und jetzt noch mehr Informationen aus unserer Region.
3: Ich bin Leo Melchersmann. Grundschullehrer auch aus Trier berichten von mangelnden Fähigkeiten der Erstklässler. Das meldet der SWR. Den Lehrern zufolge fehle es an motorischen Fähigkeiten, zum Beispiel dabei einen Stift zu halten. Auch Stillsitzen, sich konzentrieren und sprachliche Fähigkeiten seien bei vielen Kindern weniger ausgeprägt. Außerdem in unseren Regionalnachrichten: Bundespolizei Trier findet Drogen bei Grenzkontrollen und 3 neue Diakone im Bistum Trier. Ausführliche Nachrichten aus der Region gibt's wieder um 9:30.
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4: Über Echternach startet der Morgen schon mit klarem Himmel und frischen 16 Grad und später zieht der Tag richtig an. Heute geht's bis auf 28 Grad hoch, dazu bleibt's meist sonnig, nur am Nachmittag mischen sich mal ein paar Wolken dazu. Morgen wird's dann deutlich kühler und wechselhafter mit rund 19 Grad als Höchstwert.
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5: Circa 10 Minuten länger dauert es aktuell auf der Ascoli Piceno und zur Mainer Straße stadteinwärts, aber auch die Bitburger runter über die Kaiser-Wilhelm-Brücke Richtung City. Ansonsten sieht aber alles soweit wieder frei aus im Trierer Stadtgebiet. Ich wünsche euch eine gute Fahrt.
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5: Wir haben nach wie vor 2 Blitzeranhänger. Einmal in der Spitzmühle stadtauswärts, hier ist 30 erlaubt. Dann auf der A64 Höhe Trier, hier ist 80. Mobil geblitzt wird außerdem noch in der Oleviger Straße Richtung City, hier ist 50 erlaubt. Dann auf der A1 Höhe Schweich in Fahrtrichtung Trier, hier ist 130. Und auf der A64 Höhe Langsur, hier ist 100 erlaubt. Hinter der Leitplanke vor der Brücke steht der Blitzer.
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5: Von der Arztsuche bis zur Reklamation. Warum Menschen an Telefonangst leiden und wie ihnen der Dienst erledigbar den Alltag vereinfacht, das erklärt uns Gründer Danny Thiel gleich im Interview. Vorher habe ich aber noch die Red Hot Chili Peppers mit Californication für euch und direkt danach noch Leonie mit Don't Worry. Also bis gleich, ich bin Dori.
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0: Einen wunderschönen guten Morgen hier bei Antenne Trier. Gleich geht's bei uns weiter mit den Weather Girls und It's Raining Men. Ich bin Dori. Danny Thiel ist der Gründer von Erledigbar, einem Telefonservice, der sich vor allem an Menschen mit einer Telefonangst richtet. Er macht für seine Kunden Arzttermine aus, kümmert sich um Reklamationen oder klärt auch mal kleinere private Anliegen. Wir wollen von ihm wissen, welche Menschen nutzen denn diesen Service?
1: Ich denke, es ist größtenteils in der jüngeren Generation, weil wir mit WhatsApp und sonst was aufgewachsen sind, wo man alles 3, 4, 5 Mal bearbeiten kann, bevor man es abschickt. Und am Telefon ist es halt einmal gesagt und kann dann nicht zurückgenommen werden. Dann sind auch noch zum Beispiel Sachen, dass die Gestik, Mimik komplett fehlt, wenn man die andere Person nicht sieht, und das fühlt sich für manche einfach komisch an und gibt ihnen so ein Gefühl von Unwohlsein.
0: Und genau da setzt Dannys Angebot an. Man kontaktiert ihn per WhatsApp und er kümmert sich dann um den Anruf, den man vielleicht schon ein paar Wochen vor sich hergeschoben hat. Aber nicht nur das.
1: Also ich habe neben dem Telefonservice tatsächlich noch eine Art Praxissuche, wo ich dann zum Beispiel Leuten helfe, eine Alltagsbetreuung zu finden, weil die Person selbst keine gefunden hat. Viele Ärzte und Alltagsbetreuung zum Beispiel haben auch nicht so eine gute Google-Präsenz. Deshalb sind die auch teilweise schwer zu finden. Dann durchforste ich einfach mal das ganze Internet, was da so möglich ist, klapper da telefonisch alles ab, frag dann im Telefon noch nach, ob sie vielleicht andere Anlaufstellen hätten. Und dann finde ich da meistens Sachen, die man so auf Google nicht findet, wo ich dann quasi für diese Leute auch eine Praxis finde und vielleicht auch einen Termin ausmache, wenn denen das passt.
0: Mega, also da hätte ich auch schon öfter Unterstützung gebrauchen können. Gerade so, was Fachärzte hier in Trier angeht, da sind die Plätze ja ganz schön rar. Wenn ihr das Ganze mal kostenlos ausprobieren wollt, dann schaut einfach auf erledigbar.de vorbei. Dort findet ihr auch noch ein paar Tipps rund um das Telefonieren.
1: Falls sich jemand da so ein bisschen angesprochen fühlt mit der Telefonangst, aber jetzt nicht unbedingt den Service braucht, sondern einfach sich selbst darin bessern will, habe ich auf der Website auch ein Telefonskript. Da gibt man quasi seine Daten ein, das wird auch nirgendwo gespeichert oder so. Und das gibt einem so einen kleinen Leitfaden quasi fürs Gespräch, wie man zumindest reinstartet, dass man vielleicht einfach ein bisschen was vor sich hat, wo man ablesen kann und einfach wirklich eine kleine Organisation hat für den Anruf dann, wenn man selbst machen möchte und damit vielleicht auch lernen kann, das besser zu machen.
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0: In Pellingen gibt's gerade 15 Grad.
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2: Mit Leo Melchersmann einen schönen Dienstag zusammen. Das Landgericht Trier hat die besondere Schwere der Schuld bei einem Mann festgestellt, der zwei Menschen ermordet hat. Das hat der Volksfreund bekannt gegeben. 2012 hatte der Mann seine Ex-Freundin in Trier getötet und ihre Leiche auf dem Speicher versteckt. Kurze Zeit später hat er einen Obdachlosen in Rüsselsheim umgebracht. Für beide Taten wurde er bereits wegen Mordes verurteilt. Für die Tötung des Obdachlosen hat das Landgericht jetzt die besondere Schwere der Schuld festgestellt. Somit kann nach 15 Jahren nicht geprüft werden, ob der Verurteilte vorzeitig entlassen werden kann. Grundschullehrer auch aus Trier berichten von mangelnden Fähigkeiten der Erstklässler. Das meldet der SWR. Den Lehrern zufolge fehle es an motorischen Fähigkeiten, zum Beispiel dabei einen Stift zu halten. Auch Stillsitzen, sich konzentrieren und sprachliche Fähigkeiten seien bei vielen Kindern weniger ausgeprägt. Einige Lehrer betrachten die stärkere Mediennutzung der Kinder als Ursache und begrüßen das von der Landesregierung geplante Handyverbot an Schulen. Am kommenden Sonntag sind für den Edith-Lücke-Frauenlauf einige Straßen in Trier gesperrt. Das hat die Stadt bekannt gegeben. Die 5 Kilometer lange Strecke verläuft durch die Innenstadt. Das führt von 8.30 Uhr bis ca. 11 Uhr zu mehreren Sperrungen. Umleitungen sind ausgeschildert. Die Bundespolizei Trier hat am vergangenen Wochenende gemeinsam mit Kollegen an den Grenzen zu Luxemburg und Belgien mehrere Betäubungsmittelverstöße festgestellt. Laut Polizei Trier wurden bei den Grenzkontrollen verschiedene Substanzen sichergestellt. Ein Autofahrer hat beispielsweise knapp 150 Gramm Kokain mit sich geführt und stand während der Kontrolle selbst unter Drogeneinfluss. Und das Beste kommt zum Schluss. Bischof Dr. Stefan Ackermann hat im Hohen Dom zu Trier drei Männer zu Diakonen geweiht. Das teilt das Bistum Trier mit. Raphael Collinet aus Tholey und Thorsten Wahl aus Neuhütten werden künftig im pastoralen Raum Hermeskeil tätig sein. Manuel Haut soll im kommenden Jahr zum Priester geweiht werden. Der Weihespruch lautet: Dient einander in Liebe. Ackermann betonte in seiner Predigt, dass damit vor allem Taten der Nächstenliebe, respektvolles Miteinander und Begegnung auf Augenhöhe gemeint seien.
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0: Wie bei Echternach startet der Morgen schon mit klarem Himmel und frischen 16 Grad und später zieht der Tag richtig an. Heute geht's bis auf 28 Grad hoch, dazu bleibt's meist sonnig, nur am Nachmittag mischen sich mal ein paar Wolken dazu. Morgen wird's dann deutlich kühler und wechselhafter mit rund 19 Grad als Höchstwert.
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3: Gute Nachrichten, mittlerweile sind fast alle Straßen wieder frei. Wir haben nur noch ein bisschen Stop-and-Go auf der Kaiser-Wilhelm-Brücke in Fahrtrichtung Innenstadt. Plant einmal so 4-5 Minuten obendrauf.
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3: Blitzeranhänger stehen immer noch auf der A64 Höhe Trier, hier ist 80 erlaubt und in der Spitzmühle in Trier stadtauswärts, hier ist 30. Dann wird mobil geblitzt in der Oleweger Straße, hier ist 50 erlaubt. Dann noch auf der L150 bei Longich, hier wird mir 60 angezeigt. Dann auf der A1 Höhe Schweich, hier ist 130 und noch auf der A64 Höhe Langsur und zwar hinter der Leitplanke vor der Brücke, hier ist 100 erlaubt. Wenn ihr noch was habt für uns oder irgendeine Korrektur oder so, dann gerne durchklingeln.
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1: Neu in Trier ist jetzt Nur. Herzlich willkommen. Dein Name hat eine arabische Herkunft und bedeutet Licht oder Strahl. Der US-amerikanische Schauspieler Logan Henderson hat auch in der US-Fernsehserie Friday Night Lights besonders gestrahlt. Von 2009 bis 2013 spielte er in der Nickelodeon-TV-Serie Big Time Rush. Herzlichen Glückwunsch euch beiden.
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1: In Trier-Irsch gibt's gerade 19 Grad.
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3: Ich bin David Riemer. Die hohen Benzin- und Dieselpreise bringen die Bundesregierung unter Druck. Die SPD fordert einen staatlichen Spritpreisdeckel. Die Union warnt vor vorschnellen Eingriffen und setzt eher auf gezielte Entlastungen.
4: Die SPD schlägt ein Modell nach belgischem Vorbild vor. Der Staat würde einen Höchstpreis festlegen, günstiger verkaufen dürften Tankstellen weiterhin. Zusätzlich bringt sie eine Steuer auf besonders hohe Krisengewinne der Mineralölkonzerne ins Spiel. Die CDU lehnt einen Preisdeckel bislang ab. Wirtschaftsministerin Reiche will stattdessen Haushalte mit niedrigen Einkommen direkt entlasten. Allerdings fehlen dafür derzeit noch bei vielen Steuerpflichtigen die nötigen Kontodaten. Thomas Bleskin, Nachrichtenredaktion.
3: Die AfD bleibt einer neuen YouGov-Umfrage zufolge bundesweit stärkste Partei. Sie kommt in der Sonntagsfrage auf 29%, CDU und CSU fallen dagegen auf 18%. Gleichzeitig verändert sich die Haltung vieler Befragter zur Zusammenarbeit mit der AfD.
5: Inzwischen sagen 51%, andere Parteien sollten eine Zusammenarbeit mit der AfD nicht grundsätzlich ausschließen. Im August waren es noch 44%. 40% sprechen sich weiter für eine klare Abgrenzung aus. Gleichzeitig hält eine deutliche Mehrheit die AfD für rechtsextrem. 59% der Befragten teilen diese Einschätzung. 30% widersprechen. Tanja Wagner, Nachrichtenredaktion.
3: Die Ukraine hat in der Nacht mit Drohnen eine Industrieanlage in Russland angegriffen. In der Region Samara seien die Anlage und mehrere Wohngebäude beschädigt worden. Das berichtet die russische Nachrichtenagentur TASS. Todesopfer habe es nicht gegeben, rund 40 Drohnen seien abgeschossen worden. Laut ukrainischen Berichten handelte es sich bei der Industrieanlage um eine Ölraffinerie.

0: Kurze Zeit später ermordete er einen Obdachlosen in Rüsselsheim. Für beide Taten wurde er bereits wegen Mordes verurteilt. Für den Mord an dem Obdachlosen stellte das Landgericht jetzt die besondere Schwere der Schuld fest. Damit kann nach 15 Jahren nicht geprüft werden, ob der Verurteilte vorzeitig entlassen werden kann. Außerdem in unseren Regionalnachrichten: Grundschullehrer berichten von mangelnden Fähigkeiten bei Erstklässlern und Straßensperrungen für den Frauenlauf am Sonntag. Ausführliche Nachrichten aus der Region gibt's wieder um 9:30.
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2: In Föhren legt der Dienstag morgen freundlich los. 20 Grad, klarer Himmel und im Tagesverlauf richtig viel Sonne. Später ziehen zwar auch mal ein paar Wolken durch, aber es bleibt trocken und warm. Am Nachmittag sind bis zu 28 Grad drin und auch Richtung Abend hält sich die milde Luft noch lange.
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3: Aktuell hängt es noch um die 4 Minuten von der Kaiser-Wilhelm-Brücke Richtung Martinsufer stadteinwärts. Und in der Zeughausstraße so 3 Minuten, würde ich auch sagen, Richtung Paulinstraße. Sonst ist aber gar nichts mehr los. Gute Fahrt euch!
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3: Blitzeranhänger stehen immer noch auf der A64 Höhe Trier, hier ist 80 erlaubt, und in der Spitzmühle in Trier stadtauswärts, hier ist 30. Dann wird mobil geblitzt in der Oleweger Straße, hier ist 50 erlaubt. Dann noch auf der L150 bei Longich, hier wird mir 60 angezeigt. Dann auf der A1 Höhe Schweich, hier ist 130. Und noch auf der A64 Höhe Langsur, und zwar hinter der Leitplanke vor der Brücke, hier ist 100 erlaubt. Wenn ihr noch was habt für uns oder irgendeine Korrektur oder so, dann gerne durchklingeln.
1: Trier 462 884 und die 0.
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3: Ich bin Dori, schönen Vormittag, ihr Lieben. Wir werfen diese Stunde mal einen Blick zurück auf Trier spielt und verraten euch, was am Stand der Trierer Tanzschule Afrodance so los war. Nach Roxette und Harry Styles gibt's die Infos. Wir hören uns gleich.
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0: Sugar. 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
1: Letzten Samstag war Trier gerappelt voll. Auf der Straße kamen einem Kids mit bunten Luftballons entgegen. An jeder Ecke gab es einen anderen Stand mit spannenden Angeboten für die kleineren und größeren. Trier spielt hat mal wieder unzählige Besucher angelockt. Und um einen dieser Stände hat sich mit der Zeit ein ganz schön großer Kreis aus Zuschauern gebildet. Die Rede ist von der Tanzschule Afrodance. Die haben auf dem Hauptmarkt die Musik ordentlich aufgedreht, ihre Choreos gezeigt und auch dazu eingeladen, einfach mal selbst mitzutanzen. Bei der Gelegenheit haben wir mal mit Gründer Loic Meteo gesprochen. Was bedeutet dir denn persönlich das Tanzen?
2: Für viele ist das eine Art, sich so auszudrücken. Für mich ist nicht nur sowas, sondern alles einfach. Trauer, glücklich sein, etwas Neues entdecken, vor allem Fortschritte meiner Schüler mitzuerleben, da zu sein. Also es hat nicht nur diese Aspekte von Bewegung, sondern auch moralische, ethische Aspekt, Zusammensein, Zusammenleben, Community-Leben. Es ist schon viel mehr als nur Tanzen.
1: Da hat wohl jemand seine Leidenschaft gefunden. Welche Tänze kann man denn bei euch überhaupt so lernen?
2: Also wir sind die Afro-Tanzschule mit Hauptfokus auf die afrikanische Street-Dance-Richtungen. Aber wir bieten auch verschiedene Paartänze, Kurse wie Kizomba, das ist auch aus Angola, aus Afrika. Wir haben auch Hip-Hop, Commercial Heels und viele Kindertänze, aber natürlich mit Hauptfokus auf die afrikanische Tanzrichtungen.
1: Es sind also ganz schön viele Stile mit dabei. Und dann gibt es ja auch noch einen ganz besonderen Kurs, den man so nicht nochmal irgendwo findet.
2: Hauptsächlich bieten wir in unserem Tanzstudio Afro Fusion an. Und das ist so eine Mischung von vielen verschiedenen Tanzrichtungen aus verschiedenen Ländern Afrikas. So wie zum Beispiel Ndombolo aus dem Kongo, Kuperikale aus Elfenbeinküste, Mbole Afro Mboa aus Kamerun, Afro House aus Angola, Amapiano aus Südafrika, also Afro Fusion ist schon eine Mischung von vielen verschiedenen Tanzrichtungen. Wir bieten aber auch diese speziellen Tanzrichtungen als einzelnen Kursen.
1: Bei Afrodance könnt ihr gemeinsam tanzen lernen und dabei noch ganz viel über die Kultur vieler afrikanischer Länder lernen. Also schaut gerne mal online oder auf deren Social Media Pages vorbei, wenn ihr Lust habt, mal mitzumachen. Und übrigens, Afrodance wird bald auch noch ein neues Tanzstudio in der Zuckerbergstraße hier in Trier eröffnen. Und da gibt's dann auch einen Tag der offenen Tür.
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0: In Trier-Irsch gibt's gerade 19 Grad.
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2: Mit Leo Melchersmann einen schönen Dienstag zusammen. Das Landgericht Trier hat die besondere Schwere der Schuld bei einem Mann festgestellt, der zwei Menschen ermordet hat. Das hat der Volksfreund bekannt gegeben. 2012 hatte der Mann seine Ex-Freundin in Trier getötet und ihre Leiche auf dem Speicher versteckt. Kurze Zeit später hat er einen Obdachlosen in Rüsselsheim umgebracht. Für beide Taten wurde er bereits wegen Mordes verurteilt. Für die Tötung des Obdachlosen hat das Landgericht jetzt die besondere Schwere der Schuld festgestellt. Somit kann nach 15 Jahren nicht geprüft werden, ob der Verurteilte vorzeitig entlassen werden kann. Grundschullehrer auch aus Trier berichten von mangelnden Fähigkeiten der Erstklässler. Das meldet der SWR. Den Lehrern zufolge fehle es an motorischen Fähigkeiten, zum Beispiel dabei einen Stift zu halten. Auch Stillsitzen, sich konzentrieren und sprachliche Fähigkeiten seien bei vielen Kindern weniger ausgeprägt. Einige Lehrer betrachten die stärkere Mediennutzung der Kinder als Ursache und begrüßen das von der Landesregierung geplante Handyverbot an Schulen. Am kommenden Sonntag sind für den Edith-Lücke-Frauenlauf einige Straßen in Trier gesperrt. Das hat die Stadt bekannt gegeben. Die 5 Kilometer lange Strecke verläuft durch die Innenstadt. Das führt von 8.30 Uhr bis ca. 11 Uhr zu mehreren Sperrungen. Umleitungen sind ausgeschildert. Die Bundespolizei Trier hat am vergangenen Wochenende gemeinsam mit Kollegen an den Grenzen zu Luxemburg und Belgien mehrere Betäubungsmittelverstöße festgestellt. Laut Polizei Trier wurden bei den Grenzkontrollen verschiedene Substanzen sichergestellt. Ein Autofahrer hat beispielsweise knapp 150 Gramm Kokain mit sich geführt und stand während der Kontrolle selbst unter Drogeneinfluss. Und das Beste kommt zum Schluss. Bischof Dr. Stefan Ackermann hat im Hohen Dom zu Trier drei Männer zu Diakonen geweiht. Das teilt das Bistum Trier mit. Raphael Collinet aus Tholey und Thorsten Wahl aus Neuhütten werden künftig im pastoralen Raum Hermeskeil tätig sein. Manuel Haut soll im kommenden Jahr zum Priester geweiht werden. Der Weihespruch lautet: Dient einander in Liebe. Ackermann betonte in seiner Predigt, dass damit vor allem Taten der Nächstenliebe, respektvolles Miteinander und Begegnung auf Augenhöhe gemeint seien.
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0: In Föhren legt der Dienstag morgenfreundlich los. 20 Grad, klarer Himmel und im Tagesverlauf richtig viel Sonne. Später ziehen zwar auch mal ein paar Wolken durch, aber es bleibt trocken und warm. Am Nachmittag sind bis zu 28 Grad drin und auch Richtung Abend hält sich die milde Luft noch lange.
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3: Aktuell gibt es keine größeren Staustellen im Stadtgebiet. Ihr solltet überall ganz gut durchkommen. Ich wünsche euch eine gute Fahrt.
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3: Blitzeranhänger stehen immer noch auf der A64 Höhe Trier, hier ist 80 erlaubt und in der Spitzmühle in Trier stadtauswärts, hier ist 30. Dann wird mobil geblitzt in der Oleweger Straße, hier ist 50 erlaubt. Dann noch auf der L150 bei Longich, hier wird mir 60 angezeigt. Dann auf der A1 Höhe Schweich, hier ist 130 und noch auf der A64 Höhe Langsur und zwar hinter der Leitplanke vor der Brücke, hier ist 100 erlaubt. Wenn ihr noch was habt für uns oder irgendeine Korrektur oder so, dann gerne durchklingeln.
1: Trier 462 884 und die 0. 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
5: Am deutschen Aktienmarkt setzt der DAX fürs Erste seine Talfahrt fort. Am Vormittag liegt der DAX bei 25.224 Punkten. Das sind 0,8% weniger als gestern. Die Ursachen sind klar, die Ölpreise steigen weiter, sie erhöhen das Inflationsrisiko und damit die Wahrscheinlichkeit weiter steigender Zinsen. Viele Anleger schauen deshalb auch sorgenvoll auf die Sitzung der US-Notenbank morgen. Da könnte die Fed die US-Leitzinsen noch einmal anheben. Klar verloren haben hier bisher die Bankwerte sowie BASF und Vonovia. Gegen den Trend können jedoch Fresenius Medical Care, MTU Aero und Bayer zulegen. Der Eurokurs zeigt sich am Vormittag auf abgeschwächtem Niveau stabil bei einem Dollar 15,40. Aus Frankfurt, Klaus Bente.
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0: In Konz gibt's gerade 21 Grad.
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2: Ich bin David Riemer. Angesichts der Rekordpreise für Sprit wirft SPD-Generalsekretär Klüssendorf Bundeswirtschaftsministerin Reiche Untätigkeit vor. Millionen Menschen kämpften mit überhöhten Spritpreisen, während Mineralölkonzerne Rekordgewinne machten, sagte Klüssendorf dem Nachrichtenportal T-Online. Er fordert einen Spritpreisdeckel, eine Übergewinnsteuer für Ölkonzerne und mehr Preistransparenz. Reiche lehnt einen Spritpreisdeckel ab und setzt stattdessen auf gezielte Direktzahlungen. Kriminelle Banden in Deutschland greifen zunehmend zu Gewalt, um Opfer einzuschüchtern und Machtansprüche durchzusetzen. Das geht aus dem aktuellen Bundeslagebild organisierte Kriminalität hervor, der am Vormittag in Berlin vorgestellt wurde. Innenminister Dobrindt sagte dazu:
3: Besonders perfide ist dabei, dass auch Minderjährige zunehmend für Verbrechen missbraucht werden, dass Minderjährige auch zunehmend als sogenannte Wegwerftäter eingesetzt werden. Sie werden rekrutiert, verheizt, fallen gelassen, während die Hintermänner im Verborgenen bleiben.
2: NATO-Kampfjets haben nach Angaben der litauischen Regierung erstmals eine Drohne über Litauen abgeschossen. Das Flugobjekt kam vermutlich aus Belarus. Genauere Angaben zu Herkunft und Typ gibt es bislang nicht.
4: Litauen dankte den NATO-Einsatzkräften für ihre schnelle Reaktion. Diese Bereitschaft sei angesichts einer zunehmenden Aggression Russlands gegen die Ukraine von entscheidender Bedeutung, hieß es. Trotz der Aussage von US-Präsident Trump über eine Energiewaffenruhe setzten Russland und die Ukraine ihre Angriffe fort. Im russischen Gebiet Samara, wo eine schon mehrfach attackierte Ölraffinerie steht, sprachen Behörden von Schäden an einem Industrieobjekt. Nach Kiewer Angaben attackierte Russland eine Tankstelle in Kiew. Aus Moskau, Katharina Schröder.
2: Zum Fußball. Jürgen Klopp will mit einem sehr großen Kader den Neuaufbau der Nationalmannschaft starten. Nach dpa-Informationen

0: findet Drogen bei Grenzkontrollen und drei neue Diakone im Bistum Trier. Ausführliche Nachrichten aus der Region gibt's wieder um 9:30.
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2: Über Aach bei Trier steht der Himmel am Vormittag erstmal strahlend klar. Und die Sonne zieht die Temperaturen flott nach oben. Heute geht's bis auf 27 Grad. Dabei schieben sich später ein paar Wolken und zeitweise mehr Wolkendecken rein. Richtung Abend wird's wieder ruhiger und in der Nacht bleibt es meist klar. Morgen startet dann deutlich kühler und frischer.
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3: Aktuell gibt es keine größeren Staustellen im Stadtgebiet. Ihr solltet überall ganz gut durchkommen. Ich wünsche euch eine gute Fahrt.
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3: Blitzeranhänger stehen immer noch auf der A64 Höhe Trier, hier ist 80 erlaubt und in der Spitzmühle in Trier stadtauswärts, hier ist 30. Dann wird mobil geblitzt in der Oleweger Straße, hier ist 50 erlaubt. Dann noch auf der L150 bei Longich, hier wird mir 60 angezeigt. Dann auf der A1 Höhe Schweich, hier ist 130 und noch auf der A64 Höhe Langsur und zwar hinter der Leitplanke vor der Brücke, hier ist 100 erlaubt. Wenn ihr noch was habt für uns oder irgendeine Korrektur oder so, dann gerne durchklingeln.
1: Trier 462 884 und die 0.
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3: Zerstörte Ernten, beschädigte Straßen und endlose Wassermassen. In Nepal hat eine Flutkatastrophe das Leben zehntausender Menschen letzten Monat erschüttert. Andreas Lehn kommt aus Trier und hat die We Care Corporation gegründet. Und er spricht mit uns diese Woche über die Situation vor Ort und gibt uns ein paar Einblicke in die Arbeit der Initiative. Wir sprechen mit ihm nach zwei Songs in der Playlist. Ich bin Dori und ich hoffe, ihr bleibt dran.
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0: In Konz gibt's gerade 21 Grad.
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2: Mit Leo Melchersmann einen schönen Dienstag zusammen. Das Landgericht Trier hat die besondere Schwere der Schuld bei einem Mann festgestellt, der zwei Menschen ermordet hat. Das hat der Volksfreund bekannt gegeben. 2012 hatte der Mann seine Ex-Freundin in Trier getötet und ihre Leiche auf dem Speicher versteckt. Kurze Zeit später hat er einen Obdachlosen in Rüsselsheim umgebracht. Für beide Taten wurde er bereits wegen Mordes verurteilt. Für die Tötung des Obdachlosen hat das Landgericht jetzt die besondere Schwere der Schuld festgestellt. Somit kann nach 15 Jahren nicht geprüft werden, ob der Verurteilte vorzeitig entlassen werden kann. Grundschullehrer auch aus Trier berichten von mangelnden Fähigkeiten der Erstklässler. Das meldet der SWR. Den Lehrern zufolge fehle es an motorischen Fähigkeiten, zum Beispiel dabei einen Stift zu halten. Auch Stillsitzen, sich konzentrieren und sprachliche Fähigkeiten seien bei vielen Kindern weniger ausgeprägt. Einige Lehrer betrachten die stärkere Mediennutzung der Kinder als Ursache und begrüßen das von der Landesregierung geplante Handyverbot an Schulen. Am kommenden Sonntag sind für den Edith-Lücke-Frauenlauf einige Straßen in Trier gesperrt. Das hat die Stadt bekannt gegeben. Die 5 Kilometer lange Strecke verläuft durch die Innenstadt. Das führt von 8.30 Uhr bis ca. 11 Uhr zu mehreren Sperrungen. Umleitungen sind ausgeschildert. Die Bundespolizei Trier hat am vergangenen Wochenende gemeinsam mit Kollegen an den Grenzen zu Luxemburg und Belgien mehrere Betäubungsmittelverstöße festgestellt. Laut Polizei Trier wurden bei den Grenzkontrollen verschiedene Substanzen sichergestellt. Ein Autofahrer hat beispielsweise knapp 150 Gramm Kokain mit sich geführt und stand während der Kontrolle selbst unter Drogeneinfluss. Und das Beste kommt zum Schluss. Bischof Dr. Stefan Ackermann hat im Hohen Dom zu Trier drei Männer zu Diakonen geweiht. Das teilt das Bistum Trier mit. Raphael Collinet aus Tholey und Thorsten Wahl aus Neuhütten werden künftig im pastoralen Raum Hermeskeil tätig sein. Manuel Haut soll im kommenden Jahr zum Priester geweiht werden. Der Weihespruch lautet: Dient einander in Liebe. Ackermann betonte in seiner Predigt, dass damit vor allem Taten der Nächstenliebe, respektvolles Miteinander und Begegnung auf Augenhöhe gemeint seien.
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0: Über Aach bei Trier steht der Himmel am Vormittag erstmal strahlend klar und die Sonne zieht die Temperaturen flott nach oben. Heute geht's bis auf 27 Grad, dabei schieben sich später ein paar Wolken und zeitweise mehr Wolkendecken rein. Richtung Abend wird's wieder ruhiger und in der Nacht bleibt es meist klar. Morgen startet dann deutlich kühler und frischer.
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3: Aktuell gibt es keine größeren Staustellen im Stadtgebiet. Ihr solltet überall ganz gut durchkommen. Ich wünsche euch eine gute Fahrt.
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3: Blitzeranhänger stehen immer noch auf der A64 Höhe Trier, hier ist 80 erlaubt und in der Spitzmühle in Trier stadtauswärts, hier ist 30. Dann wird mobil geblitzt in der Oleweger Straße, hier ist 50 erlaubt. Dann noch auf der L150 bei Longich, hier wird mir 60 angezeigt. Dann auf der A1 Höhe Schweich, hier ist 130 und noch auf der A64 Höhe Langsur und zwar hinter der Leitplanke vor der Brücke, hier ist 100 erlaubt. Wenn ihr noch was habt für uns oder irgendeine Korrektur oder so, dann gerne durchklingeln.
1: Trier 462 884 und die 0. 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
1: 15. September 2006. Scissor Sisters sind mit I Don't Feel Like Dancing neu in den Charts.

Jason und Scott lernen sich 1999 in Kentucky kennen. Dort ist es sehr ländlich. Die amerikanischen kulturellen Zentren liegen meilenweit entfernt an den Küsten. In New York oder Los Angeles, dort ist das Leben. Dort sind die modernen, feierwütigen Menschen. Aber hier in Kentucky ist alles eingestaubt, konservativ. Mit homosexuellen Menschen wie Jason und Scott möchte man hier nicht unbedingt gesehen werden. Also gibt es für die beiden nur einen Weg. Raus. Raus nach New York, in die Metropole und dann direkt ins Nachtleben. Es gibt viele Bars, in denen sich die Schwulen- und Lesben-Szenen der Stadt Abend für Abend trifft. Und genau hier gründen die beiden mit drei Freunden eine Band. Die Scissor Sisters. Schnell machen sie sich in der Szene einen Namen und in den nächsten Jahren auch darüber hinaus. 2006 kommt dann schon das zweite Album Tada und darauf ist auch ihr größter Hit I Don't Feel Like Dancing. Bei dem hat kein geringerer als Elton John mitgewirkt, mitgeschrieben und sogar das Klavier gespielt.

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1: Ich bin's, Helena, hier am Dienstag für euch bei der Antenne. Wie können Lastwagen im Fernverkehr künftig so klimaneutral wie möglich unterwegs sein? Diese Frage steht in diesem Jahr im Mittelpunkt der IAA-Transportation in Hannover. Bei der weltweit wichtigsten Messe rund um Nutzfahrzeuge werden zahlreiche Lösungsideen gezeigt. Unter anderem stellt der Stuttgarter Technologiekonzern Mahle einen sogenannten Range Extender vor, der E-Trucks nicht nur leichter macht, sondern ihnen auch mehr Reichweite gibt. Andreas Schneider weiß mehr.
2: Ein Rastplatz an der A9. Dutzende Fahrer machen hier mit ihren Lastwagen Pause. Was auffällt? Anders als bei den Autos ist kaum einer der Brummis mit Elektroantrieb unterwegs. Aus Sicht vieler Spediteure sind Elektrotrucks bisher noch zu teuer. Und sie haben weitere Nachteile. Die geringe Reichweite bei einem noch zu dünnen Ladenetz an den Hauptverkehrsstraßen. Genau hier setzt Mahle an. Der Stuttgarter Technologiekonzern hat einen sogenannten Range Extender für elektrische Trucks entwickelt, wie Mahle-Chef Arndt Franz erklärt.
3: Range Extender heißt auf Deutsch Reichweitenverlängerer und genau das macht dieses Aggregat. Das ist im Prinzip ein Notstromaggregat für batterieelektrische Fahrzeuge.
2: Gerade bei schweren Nutzfahrzeugen ist die Wirkung eines Range Extenders beeindruckend. Der Lastwagen kommt mit deutlich kleineren Batterien aus, was bis zu 600 Kilo weniger Fahrzeuggewicht bedeutet, davon 400 Kilogramm weniger an der Hinterachse, weshalb Transportunternehmen mehr Last laden können. Gleichzeitig kommt so ein Truck auf eine Reichweite von 800 Kilometern. Bei einer Einsparung von 80% CO2 und mehr. Die Industrie tue also viel, um den Güterverkehr zu elektrifizieren.
3: Hemmschuh Nummer 1 ist die Ladeinfrastruktur. Wo kann ich laden? Wie schnell kann ich laden? Da ist noch viel zu tun. Und es gibt auch eine Diskussion, ob die Stromversorgungsnetze überhaupt diesen großen Energiebedarf abdecken können.
1: Auf der IAA-Transportation in Hannover zeigt Mahle aber nicht nur seinen Reichweitenverlängerer. Das Unternehmen präsentiert auf der weltweit größten Nutzfahrzeugmesse zahlreiche weitere Produkte, die den Lastwagenverkehr sauberer, effizienter und nicht zuletzt wirtschaftlicher machen sollen. Mehr Infos gibt's übrigens auch auf mahle.com.
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0: In Riol gibt's gerade 24 Grad.
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2: Ich bin David Riemer. Die hohen Benzin- und Dieselpreise bringen die Bundesregierung unter Druck. Die SPD fordert einen staatlichen Spritpreisdeckel, die Union warnt vor vorschnellen Eingriffen und setzt eher auf gezielte Entlastungen.
3: Die SPD schlägt ein Modell nach belgischem Vorbild vor. Der Staat würde einen Höchstpreis festlegen, günstiger verkaufen dürften Tankstellen weiterhin. Zusätzlich bringt sie eine Steuer auf besonders hohe Krisengewinne der Mineralölkonzerne ins Spiel. Die CDU lehnt einen Preisdeckel bislang ab. Wirtschaftsministerin Reiche will stattdessen Haushalte mit niedrigen Einkommen direkt entlasten, allerdings fehlen dafür derzeit noch bei vielen Steuerpflichtigen die nötigen Kontodaten. Thomas Bleskin, Nachrichtenredaktion.
2: Kriminelle Banden in Deutschland greifen zunehmend zu Gewalt, um Opfer einzuschüchtern und Machtansprüche durchzusetzen. Das geht aus dem aktuellen Bundeslagebild organisierte Kriminalität hervor, der am Vormittag in Berlin vorgestellt wurde. Zugenommen haben auch Fälle, in denen Gewalttaten als Dienstleistung bestellt oder eigens von rekrutierten Minderjährigen verübt werden. Unter den angeheuerten Tätern seien teils sogar 13-Jährige, sagte Bundesinnenminister Dobrindt. Die AfD bleibt einer neuen YouGov-Umfrage zufolge bundesweit stärkste Partei. Sie kommt in der Sonntagsfrage auf 29%, CDU und CSU fallen dagegen auf 18%. Gleichzeitig verändert sich die Haltung vieler Befragter zur Zusammenarbeit mit der AfD.
4: Inzwischen sagen 51% andere Parteien sollten eine Zusammenarbeit mit der AfD nicht grundsätzlich ausschließen. Im August waren es noch 44%. 40% sprechen sich weiter für eine klare Abgrenzung aus. Gleichzeitig hält eine deutliche Mehrheit die AfD für rechtsextrem. 59% der Befragten teilen diese Einschätzung. 30% widersprechen. Tanja Wagner, Nachrichtenredaktion.
2: Der Flughafen von Catania auf Sizilien bleibt wegen einer neuen Aschewolke des Ätna weiterhin gesperrt. Die Behörden haben alle Starts und Landungen bis zum Nachmittag abgesagt. Seit gestern fielen bereits mehrere Dutzend Flüge aus, darunter viele internationale Verbindungen. Europas aktivster Vulkan stößt seit Sonntag wieder Asche aus. Die Wolke reicht 4 Kilometer hoch in den Himmel.
1: Und jetzt noch mehr Informationen aus unserer Region.
5: Ich bin Leo Melchersmann. Das Landgericht Trier hat bei einem zweifachen Mörder die besondere Schwere der Schuld festgestellt. Das hat der Volksfreund bekannt gegeben. Der Mann hatte 2012 seine Ex-Freundin in Trier getötet und ihre Leiche auf dem Speicher versteckt. Kurze Zeit später ermordete er einen Obdachlosen in Rüsselsheim. Für beide Taten wurde er bereits wegen Mordes verurteilt. Für den Mord an dem Obdachlosen stellte das Landgericht jetzt die besondere Schwere der Schuld fest. Damit kann nach 15 Jahren nicht geprüft werden, ob der Verurteilte vorzeitig entlassen werden kann. Außerdem in unseren Regionalnachrichten: Grundschullehrer berichten von mangelnden Fähigkeiten bei Erstklässlern und Straßensperrungen für den Frauen.

0: Aktuell gibt es keine größeren Staustellen im Stadtgebiet. Ihr solltet überall ganz gut durchkommen. Ich wünsche euch eine gute Fahrt.
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0: Blitzeranhänger stehen immer noch auf der A64 Höhe Trier, hier ist 80 erlaubt und in der Spitzmühle in Trier stadtauswärts, hier ist 30. Dann wird mobil geblitzt in der Oleweger Straße, hier ist 50 erlaubt. Dann noch auf der L150 bei Longich, hier wird mir 60 angezeigt. Dann auf der A1 Höhe Schweich, hier ist 130 und noch auf der A64 Höhe Langsur und zwar hinter der Leitplanke vor der Brücke, hier ist 100 erlaubt. Wenn ihr noch was habt für uns oder irgendeine Korrektur oder so, dann gerne durchklingeln.
2: Trier 462 884 und die 0.
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0: Hallo und schönen Mittag, liebe Trierer. Es ist kurz nach 12. In diesem Sinne guten Appetit oder schöne Kaffeepause euch. Wir gucken gleich mal, was an Events heute noch in der Region abgeht. Und zwar noch zwei Songs. Bleibt also gern dabei.
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1: Schon zum fünften Mal bringt der Kultur- und Kunstverein Trier frische Luft und jede Menge kreative Energie in die Stadtbücherei Trier. Wer also beim Stöbern nach neuem Lesestoff oder beim Spaziergang Lust auf eine Dosis Kunst hat, sollte definitiv vorbeischauen. Die Ausstellung zeigt, wie vielseitig die lokale Kunstszene ist. Die Bandbreite reicht nämlich von klassischer Malerei und ausdrucksstarker Fotografie bis hin zu detailreichen Collagen und eindrucksvollen Skulpturen. Die Türen stehen heute bis 18 Uhr für euch offen, also schaut einfach vorbei und genießt die Ausstellung. Ihr habt Lust auf eine kreative Auszeit bei einem gemütlichen Weinglas-Workshop? Bei Hannas Kreativcafé und Concept Store in der Jakobstraße könnt ihr in rund anderthalb Stunden eurer Fantasie freien Lauf lassen. Ob wilde Muster, feine Blumen oder elegante Designs. Euch erwartet ein persönliches Weinglas zum Bemalen, inklusive aller Materialien, die ihr braucht. Und natürlich gibt's auch eine Kostprobe für die Extraportion Inspo. Los geht's um 19 Uhr. Tickets kriegt ihr noch bei Ticket Regional. Lust auf eine Zeitreise und schwungvolle Rhythmen? Dann schnappt euch eure Tanzfreunde und taucht ein in das Lebensgefühl der wilden 20er. Bei dieser Schnupperstunde lernt ihr ganz ohne Tanzpartner die Grundlagen des Charlestons. Los geht's um 19 Uhr im Stadtmuseum Simeon Stift. Kommt also einfach vorbei und groovt mit.
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0: In Riohl gibt's gerade 24 Grad.
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2: Mit Leo Melchersmann einen schönen Dienstag zusammen. Das Landgericht Trier hat die besondere Schwere der Schuld bei einem Mann festgestellt, der zwei Menschen ermordet hat. Das hat der Volksfreund bekannt gegeben. 2012 hatte der Mann seine Ex-Freundin in Trier getötet und ihre Leiche auf dem Speicher versteckt. Kurze Zeit später hat er einen Obdachlosen in Rüsselsheim umgebracht. Für beide Taten wurde er bereits wegen Mordes verurteilt. Für die Tötung des Obdachlosen hat das Landgericht jetzt die besondere Schwere der Schuld festgestellt. Somit kann nach 15 Jahren nicht geprüft werden, ob der Verurteilte vorzeitig entlassen werden kann. Grundschullehrer auch aus Trier berichten von mangelnden Fähigkeiten der Erstklässler. Das meldet der SWR. Den Lehrern zufolge fehle es an motorischen Fähigkeiten, zum Beispiel dabei einen Stift zu halten. Auch Stillsitzen, sich konzentrieren und sprachliche Fähigkeiten seien bei vielen Kindern weniger ausgeprägt. Einige Lehrer betrachten die stärkere Mediennutzung der Kinder als Ursache und begrüßen das von der Landesregierung geplante Handyverbot an Schulen. Am kommenden Sonntag sind für den Edith-Lücke-Frauenlauf einige Straßen in Trier gesperrt. Das hat die Stadt bekannt gegeben. Die 5 Kilometer lange Strecke verläuft durch die Innenstadt. Das führt von 8.30 Uhr bis ca. 11 Uhr zu mehreren Sperrungen. Umleitungen sind ausgeschildert. Die Bundespolizei Trier hat am vergangenen Wochenende gemeinsam mit Kollegen an den Grenzen zu Luxemburg und Belgien mehrere Betäubungsmittelverstöße festgestellt. Laut Polizei Trier wurden bei den Grenzkontrollen verschiedene Substanzen sichergestellt. Ein Autofahrer hat beispielsweise knapp 150 Gramm Kokain mit sich geführt und stand während der Kontrolle selbst unter Drogeneinfluss. Und das Beste kommt zum Schluss. Bischof Dr. Stefan Ackermann hat im Hohen Dom zu Trier drei Männer zu Diakonen geweiht. Das teilt das Bistum Trier mit. Raphael Collinet aus Tholey und Thorsten Wahl aus Neuhütten werden künftig im pastoralen Raum Hermeskeil tätig sein. Manuel Haut soll im kommenden Jahr zum Priester geweiht werden. Der Weihespruch lautet: Dient einander in Liebe. Ackermann betonte in seiner Predigt, dass damit vor allem Taten der Nächstenliebe, respektvolles Miteinander und Begegnung auf Augenhöhe gemeint seien.
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0: Über Trier-Euren knallt der Spätsommer gerade ordentlich rein. Aktuell 26 Grad und bis zum Nachmittag geht's noch rauf auf 30 Grad. Dazu meist klarer Himmel. Erst später mischen sich mal ein paar Wolken dazwischen, richtig trüb wird's aber nicht. Morgen wird's dann deutlich ruhiger und kühler mit etwa 21 Grad bei oft bedecktem Himmel.
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3: Aktuell hängt es gute 5 Minuten von der Kölner Straße durchs Martinerfeld und die Aachener Straße bis zur Römerbrücke. Das ist aber auch der einzige Stau, ansonsten sieht alles frei aus.
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3: Blitzeranhänger stehen immer noch in der Spitzmühle in Trier. Hier ist 30 erlaubt stadtauswärts. Dann auf der A64 Höhe Trier, hier ist 80. Und dann haben wir noch ein paar mobile Knipser. Einmal zum Beispiel in der Feldstraße in Trier. Achtung, hier ist 30. Gleiches gilt für die Bruchhausenstraße. Dann noch ein Blitzer auf der A64 Höhe Langsur. Hier ist auch 80 erlaubt. 100 fahren bitte auf der L48 in Schweich und auf der A1 Höhe Schweich. Da steht wohl auch noch einer.
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0: In Kordel gibt's gerade 25 Grad.
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2: Ich bin David Riemer. Die hohen Benzin- und Dieselpreise bringen die Bundesregierung unter Druck. Die SPD fordert einen staatlichen Spritpreisdeckel, die Union warnt vor vorschnellen Eingriffen und setzt eher auf gezielte Entlastungen.
3: Die SPD schlägt ein Modell nach belgischem Vorbild vor. Der Staat würde einen Höchstpreis festlegen, günstiger verkaufen dürften Tankstellen weiterhin. Zusätzlich bringt sie eine Steuer auf besonders hohe Krisengewinne der Mineralölkonzerne ins Spiel. Die CDU lehnt einen Preisdeckel bislang ab. Wirtschaftsministerin Reiche will stattdessen Haushalte mit niedrigen Einkommen direkt entlasten, allerdings fehlen dafür derzeit noch bei vielen die nötigen Kontodaten. Thomas Bleskin, Nachrichtenredaktion.
2: Kriminelle Banden in Deutschland greifen zunehmend zu Gewalt, um Opfer einzuschüchtern und Machtansprüche durchzusetzen. Das geht aus dem aktuellen Bundeslagebild organisierte Kriminalität hervor, der am Vormittag in Berlin vorgestellt wurde. Zugenommen haben auch Fälle, in denen Gewalttaten als Dienstleistung bestellt oder eigens von rekrutierten Minderjährigen verübt werden. Unter den angeheuerten Tätern seien teils sogar 13-Jährige, sagte Bundesinnenminister Dobrindt. Die AfD bleibt einer neuen YouGov-Umfrage zufolge bundesweit stärkste Partei. Sie kommt in der Sonntagsfrage auf 29%, CDU und CSU fallen dagegen auf 18%. Gleichzeitig verändert sich die Haltung vieler Befragter zur Zusammenarbeit mit der AfD.
4: Inzwischen sagen 51%, andere Parteien sollten eine Zusammenarbeit mit der AfD nicht grundsätzlich ausschließen. Im August waren es noch 44%. 40% sprechen sich weiter für eine klare Abgrenzung aus. Gleichzeitig hält eine deutliche Mehrheit die AfD für rechtsextrem. 59% der Befragten teilen diese Einschätzung. 30% widersprechen. Tanja Wagner, Nachrichtenredaktion.
2: Der Flughafen von Catania auf Sizilien bleibt wegen einer neuen Aschewolke des Ätna weiterhin gesperrt. Die Behörden haben alle Start- und Landungen bis zum Nachmittag abgesagt. Seit gestern fielen bereits mehrere Dutzend Flüge aus, darunter viele internationale Verbindungen. Europas aktivster Vulkan stößt seit Sonntag wieder Asche aus. Die Wolke reicht 4 Kilometer hoch in den Himmel.
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5: In Longich steht der Mittag ganz klar auf Sonne. Überwiegend wolkenlos, dazu jetzt schon 27 Grad und am Nachmittag fast 29 Grad drin. Bis in den Abend bleibt's freundlich und warm, erst später wird's langsam kühler. Morgen wird's dann deutlich gemäßigter, bei maximal 21 Grad.
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6: Die Straßen sind gerade alle frei, kommt gut und sicher an euer Ziel.
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6: Es wird gerade geblitzt in der Spitzmühle, da ist 30 erlaubt. In der Feldstraße dürft ihr 20 fahren und in der Bruchhausenstraße ist dann wieder 30 erlaubt. Dann haben wir noch einen Blitzer auf der A64 Richtung Erang, da ist 80. Und auf der L48 zwischen Quint und Schweich dürft ihr 100 fahren. Dann wird mir hier noch ein Blitzer angezeigt auf der A1 zwischen Schweich und Bekont, da steht bei mir 130. Es gibt aber einen Kommentar, der besagt, das ist nur eine Vogelkamera, die Geschwindigkeit der Vögel messen soll. Also wir wissen es nicht. Achtet bitte unbedingt auf die Beschilderung. Und wenn ihr noch einen Blitzer gesehen habt, dann gebt uns den doch gerne durch über
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0: Einen schönen Dienstag euch, ihr seid hier bei Antenne Trier. Was für manche Leute kein großes Ding ist, stellt für andere eine riesige mentale Herausforderung dar. Telefonate führen. Ich glaube, wir kennen das alle noch ganz gut von früher. Als Kind bei den Freunden anrufen zu müssen, mit der Angst, dass ein Elternteil rangeht und man nicht weiß, was man am Ende sagen soll. Mittlerweile gibt's für die meisten Dinge ja WhatsApp, E-Mail oder auch Online-Services. Da sind wir in Trier ja auch ganz gut aufgestellt. Aber manchmal muss es dann eben doch noch der Anruf sein und dann kommt er ins Spiel. Danny Thiel, 26 Jahre alt, Gründer von Erledigbar. Er erzählt uns heute mehr zu seinem Service und der Idee dahinter.
1: Also es hat angefangen theoretisch vor ein paar Jahren schon. Ich hatte diesen einen Kollegen, der ein bisschen Probleme bei der Jobsuche hatte. Dann kam da mal was zurück und er sollte sich telefonisch da melden. Ging halt absolut nicht. Also er hat sich da nicht getraut. Schweißausbrüche, Zittern, wirklich Panikattacke. Und da wurde ich dann zum ersten Mal so richtig mit dem Thema konfrontiert, mit dieser Telefonangst. Aber es gibt immer verschiedene Gründe. Es gibt zum Beispiel auch Sprachbarriere, wo sowas dann helfen kann, wenn sich jemand anderes einfach um diese wichtigen Telefonate, um die Sachen, die geklärt werden muss, kümmert.
0: Und genau das macht Danny. Was umfasst denn das Serviceangebot alles?
1: Behörden habe ich ausgeschlossen vom Angebot, weil ich bin hauptberuflich noch Fitnesstrainer. Da ist mit den Arbeitszeiten und Behördenzeiten oft nicht kompatibel. Aber es gibt immer so Sachen wie zum Beispiel Arzttermine oder es gibt auch teilweise private Sachen. Zum Beispiel gab es letztens einen Fall über eine Plattform, über so einen Marktplatz quasi wie Kleinanzeigen. Hat jemand etwas gekauft und möchte das reklamieren, hat auch die Nummer und so, aber möchte halt selbst nicht anrufen. Hat sich vorher auch schon mit der Person getroffen, die haben sich in echt gesehen, aber er möchte dieses Telefonat nicht tätigen, deshalb mache ich das dann, um dann quasi das nächste Treffen zwischen denen auszumachen. Also es sind Arztsachen, Terminsachen sehr oft, aber es können auch private Dinge sein.
0: Wer Dannys Telefondienst ausprobieren möchte, kann ihn ganz einfach per WhatsApp kontaktieren. Ganz wichtig übrigens, es geht hier nicht darum, am Telefon vorzutäuschen, jemand anderes zu sein.
1: Also ich gebe mich immer als dritte Person aus. Ich sage jetzt nicht, dass es ein bezahlter Service ist. Falls jemand nachfragen würde, würde ich das machen, aber da muss ich generell eigentlich nie irgendwie eine Info zu geben, wer ich denn eigentlich bin. Falls irgendwas von der Person selbst nochmal bestätigt werden muss, dann lasse ich mir mal eine E-Mail geben, wo die Person es dann nochmal schriftlich, beziehungsweise der Auftraggeber es dann schriftlich nochmal bestätigen kann.
0: Bisher erfährt Danny für seinen Service vor allem eins: Dankbarkeit. Denn viele seiner Kunden haben Telefonate Wochen oder Monate lang aus Angst aufgeschoben. Also eine wirklich tolle Idee. Und übrigens, Erledigbar umfasst noch mehr Angebote. Welche das sind, verrät Danny uns später noch hier bei Antenne Trier, also bleibt gerne dabei.
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0: In Kordel gibt's gerade 25 Grad.
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2: Mit Maja Wendland, einen schönen Dienstag. In der Trierer Fahrstraße ist es gestern Abend zu einem schweren Verkehrsunfall gekommen. Wie die Polizei mitteilt, erfasste ein Lieferwagen gegen 21.30 Uhr einen Fußgänger. Der Passant erlag heute im Krankenhaus seinen schweren Verletzungen. Der Lieferwagen war zum Unfallzeitpunkt berechtigt in der Fußgängerzone unterwegs. Die Polizeiinspektion Trier hat die Ermittlungen aufgenommen und bittet Zeugen um Hinweise zum Unfallhergang. Das Land Rheinland-Pfalz fördert das neue KI-Forschungsprojekt Phoenix X mit insgesamt 750.000 Euro. Das hat Wissenschaftsstaatssekretärin Dr. Tamara Müller im Rahmen der Bewilligung bekannt gegeben. Das Projekt ist eine Kooperation der Hochschule Trier, der Universität Trier und der RPTU Kaiserslautern. Ziel ist es, die Entwicklung intelligenter Systeme, die Energieerzeugung, Speicherung und Verbrauch in Gebäuden effizient miteinander zu verknüpfen. Die entwickelten Konzepte sollen künftig direkt am Umweltcampus Birkenfeld praxisnah erprobt werden. Das Kreiskrankenhaus Saarburg bleibt auch nach der neuen Krankenhausreform als Haus der Grund- und Regelversorgung erhalten. Das geht aus einer aktuellen Mitteilung der Klinik sowie Informationen des Tierischen Volksfreunds hervor. Auch die psychiatrische und psychotherapeutische Versorgung bleibt im gewohnten Umfang bestehen. Zwar fällt die eigenständige Station für Gynäkologie weg, die Kooperation mit niedergelassenen Belegärzten für ambulante Eingriffe läuft jedoch weiter. Die Klinikleitung zeigt sich erleichtert über das grüne Licht aus Mainz zur Sicherung des Standorts. Beim Amtsgericht Bitburg stehen bis Ende Oktober insgesamt 14 Immobilien zur Zwangsversteigerung an. Das geht aus den aktuellen Bekanntmachungen des Gerichts und Veröffentlichungen des Volksfreunds hervor. Das Spektrum reicht von unbebauten Grundstücken über Einfamilienhäuser bis hin zu landwirtschaftlichen Anwesen. Den höchsten Marktwert weist ein Einfamilienhaus in Mettendorf auf, das mit 441.000 Euro angesetzt ist. Alle Gutachten und Termine können von Interessierten vorab im offiziellen ZVG-Portal online eingesehen werden. Und das Beste kommt zum Schluss. Unter dem Motto Dafür findet vom 27. September bis 4. Oktober die bundesweite interkulturelle Woche statt. Wie das Bistum Trier mitteilt, beteiligen sich zahlreiche Kirchengemeinden und Initiativen in der Region mit eigenen Aktionstagen. Im Mittelpunkt stehen Begegnungen, kultureller Austausch und ein starkes Zeichen für Demokratie sowie gesellschaftlichem Zusammenhalt. Zu den Höhepunkten zählt unter anderem ein interreligiöses Gebet im Kulturzentrum Kapuzinerkloster in Cochem.
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0: In Longich steht der Mittag ganz klar auf Sonne. Überwiegend wolkenlos, dazu jetzt schon 27 Grad und am Nachmittag fast 29 Grad drin. Bis in den Abend bleibt's freundlich und warm, erst später wird's langsam kühler. Morgen wird's dann deutlich gemäßigter bei maximal 21 Grad.
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3: Es gibt gerade einen Stau von der Metzelstraße aus Richtung Kaiserstraße. Da sind es insgesamt 8 Minuten mehr. Kommt gut und sicher an euer Ziel.
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3: Es wird gerade geblitzt in der Spitzmühle, da ist 30 erlaubt. In der Feldstraße dürft ihr 20 fahren und in der Bruchhausenstraße ist dann wieder 30 erlaubt. Dann haben wir noch einen Blitzer auf der A64 Richtung Erang, da ist 80. Und auf der L48 zwischen Quint und Schweich dürft ihr 100 fahren. Dann wird mir hier noch ein Blitzer angezeigt auf der A1 zwischen Schweich und Bekont. Da steht bei mir 130. Es gibt aber einen Kommentar, der besagt, das ist nur eine Vogelkamera, die die Geschwindigkeit der Vögel messen soll. Also wir wissen es nicht. Achtet bitte unbedingt auf die Beschilderung. Und wenn ihr noch einen Blitzer gesehen habt, dann gebt uns den doch gerne durch über
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1: Neu in Trier ist jetzt Nur. Herzlich willkommen. Dein Name hat eine arabische Herkunft und bedeutet Licht oder Strahl. Der US-amerikanische Schauspieler Logan Henderson hat auch in der US-Fernsehserie Friday Night Lights besonders gestrahlt. Von 2009 bis 2013 spielte er in der Nickelodeon-TV-Serie Big Time Rush. Herzlichen Glückwunsch euch beiden.
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1: In Bekont gibt's gerade 26 Grad.
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3: Ich bin Babette Büchner. Nach der Landtagswahl am kommenden Sonntag könnte sich entscheiden, ob sich Bundeskanzler Friedrich Merz im Amt halten kann. Der CDU-Chef hat jetzt das Parteipräsidium für den Wahlabend zu einer formellen Sitzung nach Berlin eingeladen. Dabei soll es um die Ergebnisse der Landtagswahlen in Mecklenburg-Vorpommern und Berlin gehen und um die Folgen. Es gibt Spekulationen, dass Merz von den CDU-Landeschefs gestürzt werden könnte. Die hohen Spritpreise bringen die Politik unter Druck. E10 kostet so viel wie nie und auch Diesel ist nicht mehr weit vom Rekordpreis entfernt. Die SPD forderte erneut einen staatlichen Preisdeckel und auch eine Übergewinnsteuer für Ölkonzerne. SPD-Generalsekretär Tim Klüssendorf warf Bundeswirtschaftsministerin Katharina Reiche im Nachrichtenportal T-Online vor, zu wenig zu tun. Kriminelle Banden in Deutschland setzen immer häufiger Gewalt ein. Das geht aus dem neuen Lagebild des Bundeskriminalamts zur organisierten Kriminalität hervor. Demnach gab es in dem Bereich im vergangenen Jahr mehr Tötungsdelikte und auch mehr Körperverletzungen.
4: Das BKA zählt für 2025 insgesamt 20 Tötungsdelikte und 100 Fälle von Körperverletzungen im Zusammenhang mit organisierter Kriminalität. Zum Vergleich, im Jahr davor waren es 13 bzw. 77. Neues nach Angaben der Behörde auch, dass Gewalttaten zunehmend regelrecht in Auftrag gegeben werden. Dafür würden über soziale Medien teils auch Minderjährige angeworben, in einzelnen Fällen sogar 13-Jährige. Den größten Teil der Ermittlungen machte erneut die Rauschgiftkriminalität aus. Thomas Bleski, Nachrichtenredaktion.
3: Und zum Sport. Der neue Bundestrainer Jürgen Klopp will mit einem ungewöhnlich großen Kader in seine erste Länderspielphase starten. Nach dpa-Informationen sollen deutlich mehr als die von der UEFA vorgesehenen 23 Spieler nominiert werden.
5: Klopp will auf diese Weise möglichst viele Profis kennenlernen und die Belastung auf 4 Spiele in 10 Tagen verteilen. Denkbar ist ein Aufgebot mit bis zu 30 Spielern. Für jede einzelne Nations League-Partie darf Klopp allerdings nur 23 Spieler melden. Einige müssten also auf die Tribüne. Vorgestellt wird das Aufgebot am Donnerstag in Frankfurt. David Riemer, Nachrichtenredaktion.
3: Die DFB-Elf trifft im ersten Länderspiel unter Klopp Ende September auswärts auf die Niederlande.
2: Und jetzt noch mehr Informationen aus unserer Region.
6: Ich bin Maja Wendland. Das Land Rheinland-Pfalz fördert das neue Forschungsprojekt Phoenix X mit insgesamt 750.000 Euro. Wie Wissenschafts- und Staatssekretärin Dr. Tamara Müller mitteilte, arbeiten dabei die Hochschule Trier, die Universität Trier und die RPTU Kaiserslautern eng zusammen. Das Projekt erforscht innovative KI-Lösungen für ein intelligentes und vorausschauendes Energiemanagement in Gebäuden. Die entwickelten Praxismodelle sollen direkt am Umweltcampus Birkenfeld auf ihre Alltagstauglichkeit getestet werden. Außerdem in unseren Regionalnachrichten. Beim Amtsgericht Bitburg stehen bis Ende Oktober insgesamt 14 Immobilien zur Zwangsversteigerung an. Und das Bistum Trier beteiligt sich vom 27. September bis zum 4. Oktober an der bundesweiten interkulturellen Woche. Ausführliche Nachrichten aus der Region gibt's wieder um 12:30.
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1: Über Kassel bei Trier liegt gerade freundlich warmes Wetter mit 27 bis knapp 29 Grad und nur ein paar Wolken am Himmel. Bis zum Abend bleibt es meist trocken und oft sogar ziemlich sonnig, bevor es später unter klarem Himmel langsam etwas kühler wird. Morgen startet der Tag dann deutlich frischer und bringt insgesamt angenehmere 22 Grad.
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7: Es gibt gerade einen Stau von der Metzelstraße aus Richtung Kaiserstraße. Da sind es insgesamt 8 Minuten mehr. Kommt gut und sicher an euer Ziel.
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7: Es wird gerade geblitzt in der Spitzmühle, da ist 30 erlaubt. In der Feldstraße dürft ihr 20 fahren und in der Bruchhausenstraße ist dann wieder 30 erlaubt. Dann haben wir noch einen Blitzer auf der A64 Richtung Erang, da ist 80. Und auf der L48 zwischen Quint und Schweich dürft ihr 100 fahren. Dann wird mir hier noch ein Blitzer angezeigt auf der A1 zwischen Schweich und Bekont, da steht bei mir 130. Es gibt aber einen Kommentar, der besagt, das ist nur eine Vogelkamera, die die Geschwindigkeit der Vögel messen soll. Also, wir wissen es nicht. Achtet bitte unbedingt auf die Beschilderung. Und wenn ihr noch einen Blitzer gesehen habt, dann gebt uns den doch gerne durch über
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0: Einen schönen Dienstag euch, ihr seid hier bei Antenne Trier. Danny Thiel ist Gründer von Erledigbar, einem Telefonservice, der sich vor allem an Menschen mit einer Telefonangst richtet. Er macht für seine Kunden Arzttermine aus, kümmert sich um Reklamationen oder klärt private Anliegen. Wir wollen von ihm mal wissen, welche Menschen nutzen denn diesen Service?
1: Ich denke, es ist größtenteils in der jüngeren Generation, weil wir mit WhatsApp und sonst was aufgewachsen sind, wo man alles 3, 4, 5 Mal bearbeiten kann, bevor man es abschickt. Und am Telefon ist es halt einmal gesagt und kann dann nicht zurückgenommen werden. Dann sind auch noch zum Beispiel Sachen, dass die Gestik, Mimik komplett fehlt, wenn man die andere Person nicht sieht, und das fühlt sich für manche einfach komisch an und gibt ihnen so ein Gefühl von Unwohlsein.
0: Und genau da setzt Dannys Angebot an. Man kontaktiert ihn per WhatsApp und er kümmert sich um den Anruf, den man vielleicht schon ein paar Wochen vor sich hergeschoben hat. Aber nicht nur das.
1: Also ich habe neben dem Telefonservice tatsächlich noch eine Art Praxissuche, wo ich dann zum Beispiel Leuten helfe, eine Alltagsbetreuung zu finden, weil die Person selbst keine gefunden hat. Viele Ärzte und Alltagsbetreuung zum Beispiel haben auch nicht so eine gute Google-Präsenz, deshalb sind die auch teilweise schwer zu finden. Dann durchforste ich einfach mal das ganze Internet, was da so möglich ist, klapper da telefonisch alles ab, frag dann im Telefon noch nach, ob sie vielleicht andere Anlaufstellen hätten, und dann finde ich da meistens Sachen, die man so auf Google nicht findet, wo ich dann quasi für diese Leute auch eine Praxis finde und vielleicht auch einen Termin ausmache, wenn denen das passt.
0: Mega, also da hätte ich auch schon öfter Unterstützung gebrauchen können. Gerade was Fachärzte hier in Trier angeht, da sind die Plätze ja ziemlich rar. Wenn ihr das Ganze mal kostenlos ausprobieren möchtet, schaut doch einfach mal vorbei auf erledigbar.de. Dort findet ihr auch ein paar Tipps rund um das Telefonieren.
1: Falls sich jemand da so ein bisschen angesprochen fühlt mit der Telefonangst, aber jetzt nicht unbedingt den Service braucht, sondern einfach sich selbst darin bessern will, habe ich auf der Website auch ein Telefonskript. Da gibt man quasi seine Daten ein, das wird auch nirgendwo gespeichert oder so. Und das gibt einem so einen kleinen Leitfaden quasi fürs Gespräch, wie man zumindest reinstartet, dass man vielleicht einfach ein bisschen was vor sich hat, wo man ablesen kann und einfach wirklich eine kleine Organisation hat für den Anruf dann, wenn man selbst machen möchte und damit vielleicht auch lernen kann, das besser zu machen.
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0: In Bekont gibt's gerade 26 Grad.
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2: Mit Maja Wendland, einen schönen Dienstag. In der Trierer Fahrstraße ist es gestern Abend zu einem schweren Verkehrsunfall gekommen. Wie die Polizei mitteilt, erfasste ein Lieferwagen gegen 21.30 Uhr einen Fußgänger. Der Passant erlag heute im Krankenhaus seinen schweren Verletzungen. Der Lieferwagen war zum Unfallzeitpunkt berechtigt in der Fußgängerzone unterwegs. Die Polizeiinspektion Trier hat die Ermittlungen aufgenommen und bittet Zeugen um Hinweise zum Unfallhergang. Das Land Rheinland-Pfalz fördert das neue KI-Forschungsprojekt Phoenix X mit insgesamt 750.000 Euro. Das hat Wissenschaftsstaatssekretärin Dr. Tamara Müller im Rahmen der Bewilligung bekannt gegeben. Das Projekt ist eine Kooperation der Hochschule Trier, der Universität Trier und der RPTU Kaiserslautern. Ziel ist es, die Entwicklung intelligenter Systeme, die Energieerzeugung, Speicherung und Verbrauch in Gebäuden effizient miteinander zu verknüpfen. Die entwickelten Konzepte sollen künftig direkt am Umweltcampus Birkenfeld praxisnah erprobt werden. Das Kreiskrankenhaus Saarburg bleibt auch nach der neuen Krankenhausreform als Haus der Grund- und Regelversorgung erhalten. Das geht aus einer aktuellen Mitteilung der Klinik sowie Informationen des Tierischen Volksfreunds hervor. Auch die psychiatrische und psychotherapeutische Versorgung bleibt im gewohnten Umfang bestehen. Zwar fällt die eigenständige Station für Gynäkologie weg, die Kooperation mit niedergelassenen Belegärzten für ambulante Eingriffe läuft jedoch weiter. Die Klinikleitung zeigt sich erleichtert über das grüne Licht aus Mainz zur Sicherung des Standorts. Beim Amtsgericht Bitburg stehen bis Ende Oktober insgesamt 14 Immobilien zur Zwangsversteigerung an. Das geht aus den aktuellen Bekanntmachungen des Gerichts und Veröffentlichungen des Volksfreunds hervor. Das Spektrum reicht von unbebauten Grundstücken über Einfamilienhäuser bis hin zu landwirtschaftlichen Anwesen. Den höchsten Marktwert weist ein Einfamilienhaus in Mettendorf auf, das mit 441.000 Euro angesetzt ist. Alle Gutachten und Termine können von Interessierten vorab im offiziellen ZVG-Portal online eingesehen werden. Und das Beste kommt zum Schluss. Unter dem Motto Dafür findet vom 27. September bis 4. Oktober die bundesweite interkulturelle Woche statt. Wie das Bistum Trier mitteilt, beteiligen sich zahlreiche Kirchengemeinden und Initiativen in der Region mit eigenen Aktionstagen. Im Mittelpunkt stehen Begegnungen, kultureller Austausch und ein starkes Zeichen für Demokratie sowie gesellschaftlichem Zusammenhalt. Zu den Höhepunkten zählt unter anderem ein interreligiöses Gebet im Kulturzentrum Kapuzinerkloster in Cochem.
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0: Über Kasel bei Trier liegt gerade freundlich warmes Wetter mit 27 bis knapp 29 Grad und nur ein paar Wolken am Himmel. Bis zum Abend bleibt es meist trocken und oft sogar ziemlich sonnig, bevor es später unter klarem Himmel langsam etwas kühler wird. Morgen startet der Tag dann deutlich frischer und bringt insgesamt angenehmere 22 Grad.
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3: Die Straßen sind gerade alle frei, da kommt ihr ganz ohne Verzögerung durch. Eine schöne Fahrt euch.
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3: Es wird gerade geblitzt in der Spitzmühle, da ist 30 erlaubt. In der Karl-Marx-Straße dürft ihr 20 fahren und in der Bruchhausen-Straße ist dann wieder 30. Dann steht außerdem noch ein Blitzer auf der A64 auf der Höhe Trier, da dürft ihr 80 fahren. Und wenn ihr noch einen Blitzer gesehen habt, dann gebt uns den doch gerne weiter über
1: Trier 462 884 und die 0. 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
5: Relative Kurserholung an der Frankfurter Börse am Nachmittag. Nachdem der DAX am Morgen deutlich gefallen war, zeigt er sich mit 25.420 Punkten nun im Vergleich zu gestern so gut wie unverändert. Der aktuelle ZDEW-Index zur deutschen Konjunktur ist halbwegs positiv ausgefallen. Im Grunde warten viele Anleger jetzt aber einfach ab, ob die US-Notenbank Fed morgen die amerikanischen Leitzinsen anhebt oder nicht. Schwach notieren weiter die Bankwerte sowie Brenntag und BASF. Deutlicher zulegen unter den 40 Standardwerten können noch Rheinmetall, MTU, Ero und Infineon. Der Euro liegt am Nachmittag weiter bei einem Dollar 15,40. Aus Frankfurt, Klaus Bente.
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1: 15. September 1980. AC/DC sind mit You Shook Me All Night Long neu in den Charts.

Anfang 1980 arbeiten AC/DC an ihrem Album Back in Black, als das Schicksal plötzlich zuschlägt. Sänger Bon Scott erstickt nach einer durchzechten Nacht im Auto an seinem eigenen Erbrochenen. Als sein Kumpel ihn am nächsten Morgen dort findet, ist es zu spät. Der Schock sitzt tief. Die Band denkt ans Aufhören. Wie soll das alles ohne Frontmann weitergehen? Ohne Bon? Aber Scotts Eltern sprechen ihnen Mut zu, weiterzumachen, für ihren Sohn. Also suchen sie einen neuen Sänger und erinnern sich daran, dass Bon ihnen mal von einem Sänger erzählt hat, den er in England kennenlernte. Brian Johnson heißt er. Und mit ihm machen sie letzten Endes das Album fertig. Und damit landen sie, auch für ihren ehemaligen Sänger Bon Scott, einen Riesenerfolg. Bis heute ist Back in Black das zweitmeistverkaufte Album der Welt.

0: Ein Rastplatz an der A9. Dutzende Fahrer machen hier mit ihren Lastwagen Pause. Was auffällt? Anders als bei den Autos ist kaum einer der Brummis mit Elektroantrieb unterwegs. Aus Sicht vieler Spediteure sind Elektrotrucks bisher noch zu teuer. Und sie haben weitere Nachteile. Die geringe Reichweite bei einem noch zu dünnen Ladenetz an den Hauptverkehrsstraßen. Genau hier setzt Mahle an. Der Stuttgarter Technologiekonzern hat einen sogenannten Range Extender für elektrische Trucks entwickelt, wie Mahle-Chef Arndt Franz erklärt.
1: Range Extender heißt auf Deutsch Reichweitenverlängerer und genau das macht dieses Aggregat. Es ist im Prinzip ein Notstromaggregat für batterieelektrische Fahrzeuge.
0: Gerade bei schweren Nutzfahrzeugen ist die Wirkung eines Range Extenders beeindruckend. Der Lastwagen kommt mit deutlich kleineren Batterien aus, was bis zu 600 Kilo weniger Fahrzeuggewicht bedeutet, davon 400 Kilogramm weniger an der Hinterachse, weshalb Transportunternehmen mehr Last laden können. Gleichzeitig kommt so ein Truck auf eine Reichweite von 800 Kilometern, bei einer Einsparung von 80% CO2 und mehr. Die Industrie tue also viel, um den Güterverkehr zu elektrifizieren.
1: Hemmschuh Nummer 1 ist die Ladeinfrastruktur. Wo kann ich laden? Wie schnell kann ich laden? Da ist noch viel zu tun. Und es gibt auch eine Diskussion, ob die Stromversorgungsnetze überhaupt diesen großen Energiebedarf abdecken können.
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0: In Trier, Mariahof, gibt's gerade 27 Grad.
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2: Ich bin Babit Büchner. Die hohen Spritpreise bringen die Politik unter Druck. Auch Bundeskanzler Friedrich Merz ist jetzt der Meinung, dass gehandelt werden muss. Er sagte in Berlin, dass man auf die Preistreiberei reagieren werde. Wie genau ist allerdings noch unklar.
3: Übergewinnsteuer oder Spritpreisdeckel. Vorschläge, um den Schock für die Autofahrer an der Tankstelle abzumildern, die kommen von allen Seiten. Es reicht, sagt der SPD-Generalsekretär und fordert die Bundeswirtschaftsministerin auf, endlich zu handeln. Die will gezielt entlasten, zum Beispiel Geringverdiener, denkt aber auch über eine geringere Energiesteuer nach. Eine Lösung allerdings, die gibt's noch nicht. Claudia Wächter, Nachrichtenredaktion.
2: Nach den Landtagswahlen am kommenden Sonntag könnte sich entscheiden, ob sich Bundeskanzler Merz im Amt halten kann. Der CDU-Chef hat das Parteipräsidium direkt für den Wahlabend zu einer formellen Sitzung nach Berlin eingeladen, um über die Ergebnisse zu beraten.
4: Kanzler Merz ist spätestens seit dem Wahldebakel in Sachsen-Anhalt angezählt. Nicht wenige in den eigenen Reihen machen ihn für die Klatsche mitverantwortlich. In einer aktuellen YouGov-Umfrage ist die Union sogar auf ein historisches Tief abgerutscht. Nun mehren sich Spekulationen, wonach Merz von den CDU-Landeschefs gestürzt werden könnte. Merz will nach Medienberichten offenbar am Sonntag parteiintern die Vertrauensfrage stellen. Möglicherweise zieht er noch am Wahlabend die Konsequenzen und erklärt seinen Rücktritt, sollten die Wahlen erneut in einem Desaster für die CDU enden. Aus Berlin, David Riemer.
2: Verbraucherschützer gehen mit 3 Verbandsklagen gegen Preiserhöhungen von Netflix, Apple TV und Wow vor. Sie wollen für Kunden in Deutschland Rückzahlungen durchsetzen. Die Anbieter hätten Preise laufender Abonnements wiederholt erhöht, ohne die gesonderte Zustimmung der Kunden einzuholen, hieß es. Aus Sicht des Verbraucherschutzvereins sind dafür genutzte Preisanpassungsklauseln unwirksam. Betroffene können sich den Klagen kostenlos anschließen. Wie lebt man möglichst lange? Daran tüfteln Forscher überall. In Japan funktioniert das schon jetzt sehr gut. Dort ist die Zahl der 100-Jährigen zum ersten Mal über 100.000 gestiegen. Insgesamt gibt es inzwischen fast 108.000 Menschen, die 100 Jahre oder älter sind, gab das Gesundheitsministerium bekannt. Rund 88% der 100-Jährigen sind dabei Frauen.
1: Und jetzt noch mehr Informationen aus unserer Region.
5: Ich bin Maja Wendland. In der Trierer Fahrstraße ist es gestern Abend zu einem schweren Verkehrsunfall gekommen. Wie die Polizei mitteilt, erfasste ein Lieferwagen gegen 21.30 Uhr einen Fußgänger. Der Passant erlag heute im Krankenhaus seinen schweren Verletzungen. Die Polizeiinspektion Trier ermittelt zum genauen Hergang und bittet Zeugen um sachdienstliche Hinweise. Außerdem in unseren Regionalnachrichten. Das Land Rheinland-Pfalz fördert das neue KI-Forschungskolleg Phoenix X mit insgesamt 750.000 Euro. Und das Kreiskrankenhaus Saarburg bleibt auch nach der neuen Krankenhausreform als Haus der Grund- und Regelversorgung erhalten. Ausführliche Nachrichten aus der Region gibt's wieder um 9:30.
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0: In Bitburg ist es gerade noch dicht bewölkt bei 27 Grad. Aber der Nachmittag macht gleich auch freundlich. Erst mehr Klarheit, später sogar richtig viel Sonne. Bis zum Abend bleibt es trocken und angenehm warm um die 27 Grad. In der Nacht wird es dann deutlich ruhiger und morgen startet der Tag erstmal mit etwas mehr Wolken und frischen 19 Grad.
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7: Es dauert gerade ein bisschen länger auf dem Kranenufer Richtung Kaiser-Wilhelm-Brücke. Da sind es gerade 6 Minuten mehr. Ansonsten habt ihr aber freie Fahrt.
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7: Es wird gerade geblitzt in der Spitzmühle, da ist 30 erlaubt. In der Karl-Marx-Straße dürft ihr 20 fahren und in der Bruchhausen-Straße ist dann wieder 30. Dann steht außerdem noch ein Blitzer auf der A64 auf der Höhe Trier, da dürft ihr 80 fahren. Und wenn ihr noch einen Blitzer gesehen habt, dann gebt uns den doch gerne weiter über
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7: Kurz nach drei haben wir gerade. Hallo zusammen. Die Innenstadt war am Samstag mal richtig voll, denn da war ja Trier spielt. Überall waren dort Stände von Unternehmen und auch anderen Vereinen. Und ein Stand hat da besonders viel Publikum auf sich gezogen, nämlich die Tanzschule Afrodance. Wir haben bei der Gelegenheit mal mit dem Gründer Loic Metheu gesprochen. Was er uns über das Tanzen und auch Afrodance erzählt hat, das hören wir gleich nach zwei Songs. Und weiter geht es hier mit Oasis und Wonderwall.

Einen schönen Dienstag euch, ihr seid hier bei Antenne Trier. Am Samstag war richtig was los in der Innenstadt, denn da war Trier spielt. Verschiedene Institutionen, Vereine und Unternehmen haben sich da mit ihren Ständen präsentiert. Und um einen Stand hat sich mit der Zeit ein ziemlich großer Kreis aus Zuschauern gebildet. Die Rede ist von der Tanz-

0: Tanzschule Afrodance. Die haben die Musik aufgedreht, ihre Choreos gezeigt und dazu eingeladen, einfach mal mitzutanzen. Bei der Gelegenheit haben wir mal mit dem Gründer Luik Metiu gesprochen. Was bedeutet dir denn das Tanzen?
1: Für viele ist das eine Art, sich so auszudrücken. Für mich ist es nicht nur sowas, sondern alles einfach. Trauer, glücklich sein, etwas Neues entdecken, vor allem Fortschritte meiner Schüler mitzuerleben, da zu sein. Also es hat nicht nur diese Aspekte von Bewegung, sondern auch moralische, ethische Aspekt, Zusammensein, Zusammenleben, Community-Leben. Es ist schon viel mehr als nur Tanzen.
0: Da hat wohl jemand seine Leidenschaft gefunden. Welche Tänze kann man denn bei euch lernen?
1: Also wir sind die Afro-Tanzschule mit Hauptfokus auf die afrikanische Street-Dance-Richtungen. Aber wir bieten auch verschiedene Paar-Tänze-Kurse wie Kizomba, das ist auch aus Angola, aus Afrika. Wir haben auch Hip-Hop, Commercial Heels und viele Kindertänze. Aber natürlich mit Hauptfokus auf die afrikanische Tanzrichtungen.
0: Es sind also schon mal ganz schön viele Stile mit dabei und dann gibt's bei euch noch einen besonderen Kurs, den man so nicht nochmal irgendwo findet.
1: Hauptsächlich bieten wir in unserem Tanzstudio Afrofusion an. Und das ist so eine Mischung von vielen verschiedenen Tanzrichtungen aus verschiedenen Ländern Afrikas. So wie zum Beispiel Ndombolo aus dem Kongo, Kuperikale aus Elfenbeinküste, Mbole Afro Mboa aus Kamerun, Afro House aus Angola, Amapiano aus Südafrika, also Afro Fusion ist schon eine Mischung von vielen verschiedenen Tanzrichtungen. Wir bieten aber auch diese speziellen Tanzrichtungen als einzelnen Kursen.
0: Bei Afrodance könnt ihr gemeinsam tanzen lernen und dabei noch ganz viel über die Kultur von vielen afrikanischen Ländern lernen. Ihr könnt jederzeit vorbeikommen und starten. Afrodance wird bald ein neues Tanzstudio in der Zuckerbergstraße eröffnen. Da gibt's dann auch einen Tag der offenen Tür. Ansonsten findet ihr die Tanzschule auch noch bei Facebook, Instagram, TikTok und natürlich online unter afrodancetrier.com. Schaut also gerne vorbei.

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0: In Trier, Mariahof, gibt's gerade 27 Grad.
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2: Mit Maja Wendland, einen schönen Dienstag. In der Trierer Fahrstraße ist es gestern Abend zu einem schweren Verkehrsunfall gekommen. Wie die Polizei mitteilt, erfasste ein Lieferwagen gegen 21.30 Uhr einen Fußgänger. Der Passant erlag heute im Krankenhaus seinen schweren Verletzungen. Der Lieferwagen war zum Unfallzeitpunkt berechtigt in der Fußgängerzone unterwegs. Die Polizeiinspektion Trier hat die Ermittlungen aufgenommen und bittet Zeugen um Hinweise zum Unfallhergang. Das Land Rheinland-Pfalz fördert das neue KI-Forschungsprojekt Phoenix X mit insgesamt 750.000 Euro. Das hat Wissenschaftsstaatssekretärin Dr. Tamara Müller im Rahmen der Bewilligung bekannt gegeben. Das Projekt ist eine Kooperation der Hochschule Trier, der Universität Trier und der RPTU Kaiserslautern. Ziel ist es, die Entwicklung intelligenter Systeme, die Energieerzeugung, Speicherung und Verbrauch in Gebäuden effizient miteinander zu verknüpfen. Die entwickelten Konzepte sollen künftig direkt am Umweltcampus Birkenfeld praxisnah erprobt werden. Das Kreiskrankenhaus Saarburg bleibt auch nach der neuen Krankenhausreform als Haus der Grund- und Regelversorgung erhalten. Das geht aus einer aktuellen Mitteilung der Klinik sowie Informationen des Tierischen Volksfreunds hervor. Auch die psychiatrische und psychotherapeutische Versorgung bleibt im gewohnten Umfang bestehen. Zwar fällt die eigenständige Station für Gynäkologie weg, die Kooperation mit niedergelassenen Belegärzten für ambulante Eingriffe läuft jedoch weiter. Die Klinikleitung zeigt sich erleichtert über das grüne Licht aus Mainz zur Sicherung des Standorts. Beim Amtsgericht Bitburg stehen bis Ende Oktober insgesamt 14 Immobilien zur Zwangsversteigerung an. Das geht aus den aktuellen Bekanntmachungen des Gerichts und Veröffentlichungen des Volksfreunds hervor. Das Spektrum reicht von unbebauten Grundstücken über Einfamilienhäuser bis hin zu landwirtschaftlichen Anwesen. Den höchsten Marktwert weist ein Einfamilienhaus in Mettendorf auf, das mit 441.000 Euro angesetzt ist. Alle Gutachten und Termine können von Interessierten vorab im offiziellen ZVG-Portal online eingesehen werden. Und das Beste kommt zum Schluss. Unter dem Motto Dafür findet vom 27. September bis 4. Oktober die bundesweite interkulturelle Woche statt. Wie das Bistum Trier mitteilt, beteiligen sich zahlreiche Kirchengemeinden und Initiativen in der Region mit eigenen Aktionstagen. Im Mittelpunkt stehen Begegnungen, kultureller Austausch und ein starkes Zeichen für Demokratie sowie gesellschaftlichem Zusammenhalt. Zu den Höhepunkten zählt unter anderem ein interreligiöses Gebet im Kulturzentrum Kapuzinerkloster in Cochem.
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0: In Bitburg ist es gerade noch dicht bewölkt bei 27 Grad. Aber der Nachmittag macht gleich auch freundlich. Erst mehr Klarheit, später sogar richtig viel Sonne. Bis zum Abend bleibt es trocken und angenehm warm um die 27 Grad. In der Nacht wird es dann deutlich ruhiger und morgen startet der Tag erstmal mit etwas mehr Wolken und frischen 19 Grad.
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4: Es dauert gerade ein bisschen länger auf dem Kranenufer Richtung Kaiser-Wilhelm-Brücke. Da sind es gerade 6 Minuten mehr. Ansonsten habt ihr aber freie Fahrt.
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4: Es wird gerade geblitzt in der Spitzmühle, da ist 30 erlaubt. In der Karl-Marx-Straße dürft ihr 20 fahren und in der Bruchhausen-Straße ist dann wieder 30. Dann steht außerdem noch ein Blitzer auf der A64 auf der Höhe Trier, da dürft ihr 80 fahren. Und wenn ihr noch einen Blitzer gesehen habt, dann gebt uns den doch gerne weiter über
1: Trier 462 884 und die 0. 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

0: In Luxemburg gibt's gerade 28 Grad.
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2: Ich bin Babit Büchner. Es vergeht kaum ein Tag, an dem die Spritpreise nicht weiter steigen. Bundeskanzler Friedrich Merz hat jetzt bei einer Wirtschaftstagung in Berlin angekündigt, dass man auf die Preistreiberei reagieren werde.
3: Für viele Menschen, die täglich das Auto brauchen, ist eine Belastungsgrenze erreicht. Und ich bin der Meinung, dass wir handeln müssen. Das genaue Instrumentarium steht noch nicht fest. Sie können aber davon ausgehen, dass wir sehr bald einen Vorschlag dazu vorlegen werden.
2: Laut ADAC hat der durchschnittliche Preis für Super E10 mit 2,29 Euro gestern einen neuen Höchststand erreicht. Kriminelle Banden in Deutschland werben nach Erkenntnissen des Bundeskriminalamts immer mehr Minderjährige für Gewalttaten an. Die Kontakte laufen dabei häufig über soziale Medien, teils sind die angeworbenen Täter erst 13 Jahre alt. Das BKA spricht von einem neuen Phänomen, das sich sehr dynamisch entwickelt.
4: Gewalttaten werden dabei teils wie eine Dienstleistung online organisiert. Auftraggeber und diejenigen, die schließlich zuschlagen, begegnen sich oft gar nicht persönlich. Gleichzeitig nutzen vor allem jüngere Kriminelle soziale Netzwerke, um mit Macht, Status und Gewalt zu protzen. Das BKA spricht von einer sogenannten Gen Z-Mafia. Insgesamt beobachtet die Behörde im Bereich der organisierten Kriminalität außerdem eine zunehmende Gewaltbereitschaft. Thomas Bleskin, Nachrichtenredaktion.
2: Weltraumwaffen waren lange Science-Fiction, doch diese Zeiten scheinen vorbei. Die USA haben jetzt nach US-Medienberichten erstmals die Stationierung von Waffen im Weltraum offiziell bestätigt. Die Waffen im Orbit seien demnach zum Schutz von US-Streitkräften und als Antwort auf sich wandelnde Bedrohungen notwendig. Um welche Art von Waffen es sich handelt, wurde nicht bekannt. Und zum Sport. München wird das Finale der Champions League 2028 ausrichten. Das gab die Europäische Fußballunion bekannt. Das Titelduell findet in der Allianz Arena statt. Dort könnte es also wie 2012 zu einem Heimendspiel für den FC Bayern kommen. Damals unterlag die Mannschaft dem FC Chelsea im Elfmeterschießen.
1: Und jetzt noch mehr Informationen aus unserer Region.
5: Ich bin Maja Wendland. Das Land Rheinland-Pfalz fördert das neue Forschungsprojekt Phoenix X mit insgesamt 750.000 Euro. Wie Wissenschafts- und Staatssekretärin Dr. Tamara Müller mitteilte, arbeiten dabei die Hochschule Trier, die Universität Trier und die RPTU Kaiserslautern eng zusammen. Das Projekt erforscht innovative KI-Lösungen für ein intelligentes und vorausschauendes Energiemanagement in Gebäuden. Die entwickelten Praxismodelle sollen direkt am Umweltcampus Birkenfeld auf ihre Alltagstauglichkeit getestet werden. Außerdem in unseren Regionalnachrichten. Beim Amtsgericht Bitburg stehen bis Ende Oktober insgesamt 14 Immobilien zur Zwangsversteigerung an. Und das Bistum Trier beteiligt sich vom 27. September bis zum 4. Oktober an der bundesweiten interkulturellen Woche. Ausführliche Nachrichten aus der Region gibt's wieder um halb.
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0: In Ovenhofen zeigt sich der Nachmittag noch ziemlich freundlich, mit 27 Grad und nur ein paar Wolken. Später mischen sich erst mehr Wolken rein, bevor es Richtung Abend wieder aufklart. Die Nacht bleibt klar und morgen wird's mit höchstens 19 Grad deutlich frischer. Zum Abend hin kann dann sogar etwas Nieselregen auftauchen.
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7: Ihr braucht gerade etwas länger auf der Kaiser-Wilhelm-Brücke stadteinwärts. Da sind es 5 Minuten mehr. Auf dem Martinerfeld Richtung Römerbrücke sind es gerade 8 Minuten. Dann gibt es noch eine kleine Verzögerung auf der Devora-Straße Richtung Porta. Da sind es 5 Minuten. Und dann verliert ihr noch so 2 bis 4 Minuten um den Verteilerring rum. Habt auf jeden Fall eine gute und auch sichere Fahrt.
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7: Es wird gerade geblitzt in der Spitzmühle, da dürft ihr 30 fahren. In der Karl-Marx-Straße ist 20 erlaubt und in der Bruchhausen-Straße dürft ihr dann wieder 30 fahren. Dann haben wir noch einen Blitzer auf der A64 auf der Höhe Trier, da ist 80. Und der letzte steht in der Europastraße bei Wolfsfeld, da ist 70 erlaubt. Und wenn ihr noch einen Blitzer gesehen habt, dann gebt uns den doch gerne durch über
8: Trier 462 884 und die 0.
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7: Schönen Nachmittag euch um kurz nach 4 gerade. Wir machen gleich weiter mit den Veranstaltungstipps und jetzt hören wir noch ein bisschen Musik und zwar Lutricia McNeil 365 Days und dann hören wir noch Sunrise Avenue mit Lifesaver.
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0: Einen schönen Dienstag euch. Ihr seid hier bei Antenne Trier.
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2: Schon zum fünften Mal bringt der Kultur- und Kunstverein Trier frische Luft.

0: Luft und jede Menge kreative Energie in die Stadtbücherei Trier. Wer also beim Stöbern nach neuem Lesestoff oder beim Spaziergang Lust auf eine Dosis Kunst hat, sollte definitiv vorbeischauen. Die Ausstellung zeigt, wie vielseitig die lokale Kunstszene ist. Die Bandbreite reicht nämlich von klassischer Malerei und ausdrucksstarker Fotografie bis hin zu detailreichen Collagen und eindrucksvollen Skulpturen. Die Türen stehen heute bis 18 Uhr für euch offen, also schaut einfach vorbei und genießt die Ausstellung. Ihr habt Lust auf eine kreative Auszeit bei einem gemütlichen Weinglas-Workshop? Bei Hannas Kreativcafé und Concept Store in der Jakobstraße könnt ihr in rund anderthalb Stunden eurer Fantasie freien Lauf lassen. Ob wilde Muster, feine Blumen oder elegante Designs. Euch erwartet ein persönliches Weinglas zum Bemalen, inklusive aller Materialien, die ihr braucht. Und natürlich gibt's auch eine Kostprobe für die Extraportion Inspo. Los geht's um 19 Uhr, Tickets kriegt ihr noch bei Ticket Regional. Lust auf eine Zeitreise und schwungvolle Rhythmen? Dann schnappt euch eure Tanzfreunde und taucht ein in das Lebensgefühl der wilden 20er. Bei dieser Schnupperstunde lernt ihr ganz ohne Tanzpartner die Grundlagen des Charlestons. Los geht's um 19 Uhr im Stadtmuseum Simeonstift. Kommt also einfach vorbei und groovt mit.
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0: In Luxemburg gibt's gerade 28 Grad.
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2: Mit Maja Wendland, einen schönen Dienstag. In der Trierer Fahrstraße ist es gestern Abend zu einem schweren Verkehrsunfall gekommen. Wie die Polizei mitteilt, erfasste ein Lieferwagen gegen 21.30 Uhr einen Fußgänger. Der Passant erlag heute im Krankenhaus seinen schweren Verletzungen. Der Lieferwagen war zum Unfallzeitpunkt berechtigt in der Fußgängerzone unterwegs. Die Polizeiinspektion Trier hat die Ermittlungen aufgenommen und bittet Zeugen um Hinweise zum Unfallhergang. Das Land Rheinland-Pfalz fördert das neue KI-Forschungsprojekt Phoenix X mit insgesamt 750.000 Euro. Das hat Wissenschaftsstaatssekretärin Dr. Tamara Müller im Rahmen der Bewilligung bekannt gegeben. Das Projekt ist eine Kooperation der Hochschule Trier, der Universität Trier und der RPTU Kaiserslautern. Ziel ist es, die Entwicklung intelligenter Systeme, die Energieerzeugung, Speicherung und Verbrauch in Gebäuden effizient miteinander zu verknüpfen. Die entwickelten Konzepte sollen künftig direkt am Umweltcampus Birkenfeld praxisnah erprobt werden. Das Kreiskrankenhaus Saarburg bleibt auch nach der neuen Krankenhausreform als Haus der Grund- und Regelversorgung erhalten. Das geht aus einer aktuellen Mitteilung der Klinik sowie Informationen des Tierischen Volksfreunds hervor. Auch die psychiatrische und psychotherapeutische Versorgung bleibt im gewohnten Umfang bestehen. Zwar fällt die eigenständige Station für Gynäkologie weg, die Kooperation mit niedergelassenen Belegärzten für ambulante Eingriffe läuft jedoch weiter. Die Klinikleitung zeigt sich erleichtert über das grüne Licht aus Mainz zur Sicherung des Standorts. Beim Amtsgericht Bitburg stehen bis Ende Oktober insgesamt 14 Immobilien zur Zwangsversteigerung an. Das geht aus den aktuellen Bekanntmachungen des Gerichts und Veröffentlichungen des Volksfreunds hervor. Das Spektrum reicht von unbebauten Grundstücken über Einfamilienhäuser bis hin zu landwirtschaftlichen Anwesen. Den höchsten Marktwert weist ein Einfamilienhaus in Mettendorf auf, das mit 441.000 Euro angesetzt ist. Alle Gutachten und Termine können von Interessierten vorab im offiziellen ZVG-Portal online eingesehen werden. Und das Beste kommt zum Schluss. Unter dem Motto Dafür findet vom 27. September bis 4. Oktober die bundesweite interkulturelle Woche statt. Wie das Bistum Trier mitteilt, beteiligen sich zahlreiche Kirchengemeinden und Initiativen in der Region mit eigenen Aktionstagen. Im Mittelpunkt stehen Begegnungen, kultureller Austausch und ein starkes Zeichen für Demokratie sowie gesellschaftlichem Zusammenhalt. Zu den Höhepunkten zählt unter anderem ein interreligiöses Gebet im Kulturzentrum Kapuzinerkloster in Cochem.
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0: In Ovenhofen zeigt sich der Nachmittag noch ziemlich freundlich, mit 27 Grad und nur ein paar Wolken. Später mischen sich erst mehr Wolken rein, bevor es Richtung Abend wieder aufklart. Die Nacht bleibt klar und morgen wird's mit höchstens 19 Grad deutlich frischer. Zum Abend hin kann dann sogar etwas Nieselregen auftauchen.
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4: Ihr braucht gerade etwas länger auf der Kaiser-Wilhelm-Brücke stadteinwärts. Da sind es 5 Minuten mehr. Auf dem Martinerfeld Richtung Römerbrücke sind es gerade 8 Minuten. Dann gibt es noch eine kleine Verzögerung auf der Devora-Straße Richtung Porta. Da sind es 5 Minuten. Und dann verliert ihr noch so 2 bis 4 Minuten um den Verteilerring rum. Habt auf jeden Fall eine gute und auch sichere Fahrt.
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4: Es wird gerade geblitzt in der Spitzmühle, da dürft ihr 30 fahren, in der Karl-Marx-Straße ist 20 erlaubt und in der Bruchhausen-Straße dürft ihr dann wieder 30 fahren. Dann haben wir noch einen Blitzer auf der A64 auf der Höhe Trier, da ist 80 und der letzte steht in der Europastraße bei Wolfsfeld, da ist 70 erlaubt. Und wenn ihr noch einen Blitzer gesehen habt, dann gebt uns den doch gerne durch über
1: Trier 462 88 4 und die 0. 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

0: In Trier-Kürenz gibt's gerade 30 Grad.
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2: Ich bin Babette Büchner. Bundeskanzler Friedrich Merz hat Entlastungen bei den Spritpreisen angekündigt. Er sagte bei einer Wirtschaftstagung in Berlin, dass man auf die, so wörtlich, Preistreiberei reagieren werde.
3: Der Frust an der Tankstelle ist auch bei Merz angekommen. Für viele, die täglich das Auto brauchen, ist eine Belastungsgrenze erreicht, sagt der Kanzler und verspricht, wir werden sehr bald einen Vorschlag auf den Tisch legen. Details nannte er nicht. Aber der Druck auf die Bundesregierung wächst, endlich zu handeln, eventuell mit einem Spritpreisdeckel, einer Gewinnsteuer für die Ölkonzerne oder auch mit gezielten Maßnahmen, zum Beispiel nur Entlastungen für Geringverdiener. Claudia Wächter, Nachrichtenredaktion.
2: Kriminelle Banden in Deutschland greifen immer häufiger zu exzessiver Gewalt, um ihre Opfer einzuschüchtern und Machtansprüche durchzusetzen. Das zeigt das aktuelle Bundeslagebild organisierte Kriminalität. Demnach wurden in dem Bereich im vergangenen Jahr 20 Menschen getötet, 7 mehr als im Jahr zuvor. Immer häufiger werden für Gewalttaten auch Minderjährige über soziale Medien angeworben, zeigt der Bericht. Weltraumwaffen waren lange Science-Fiction, doch diese Zeiten scheinen vorbei. Die USA haben jetzt nach US-Medienberichten erstmals die Stationierung von Waffen im Weltraum offiziell bestätigt.
4: Trumps Space Force wird Wahrheit, aber Details über die Weltraumwaffen gibt es noch nicht. Sie sind als Warnung an China und Russland gedacht, zum Schutz der Urstreitkräfte und als Antwort auf wachsende und wandelnde Bedrohungen, wie es heißt. China und Russland seien beim Ausbau ihrer militärischen Schlagkraft im All auf dem Vormarsch, glaubt die US-Regierung, und Weltraumwaffen könnten zum Beispiel feindliche Satelliten zerstören, falls die US-Truppen oder Satelliten im Visier hätten. China will keine Militarisierung des Weltalls, sondern friedliche Nutzung. Aus den USA, Tina Eck.
2: Kurz vor der Entscheidung über den deutschen Olympiabewerber hat München zwei große internationale Events zugesprochen bekommen. Die bayerische Landeshauptstadt darf 2031 zum ersten Mal die Leichtathletik-WM austragen. Außerdem bekam München von der UEFA den Zuschlag für das Finale der Fußball-Champions League 2028. Das Titelduell findet in der Allianz Arena statt.
1: Und jetzt noch mehr Informationen aus unserer Region.
5: Ich bin Maja Wendland. In der Trierer Fahrstraße ist es gestern Abend zu einem schweren Verkehrsunfall gekommen. Wie die Polizei mitteilt, erfasste ein Lieferwagen gegen 21.30 Uhr einen Fußgänger. Der Passant erlag heute im Krankenhaus seinen schweren Verletzungen. Die Polizeiinspektion Trier ermittelt zum genauen Hergang und bittet Zeugen um sachdienstliche Hinweise. Außerdem in unseren Regionalnachrichten. Das Land Rheinland-Pfalz fördert das neue KI-Forschungskolleg Phoenix X mit insgesamt 750.000 Euro. Und das Kreiskrankenhaus Saarburg bleibt auch nach der neuen Krankenhausreform als Haus der Grund- und Regelversorgung erhalten. Ausführliche Nachrichten aus der Region gibt's wieder um 9:30.
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0: In Trier-Biewer liegen heute noch knapp 29 Grad an, dazu meist dichtes Wolkenkleid und ein richtig warmer Nachmittag. Richtung Abend lockert es etwas auf und später wird der Himmel klarer, die Temperaturen gehen dann spürbar runter. Morgen startet der Tag freundlicher, bleibt insgesamt aber deutlich milder, mit Höchstwerten um 22 Grad.
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7: Es kommt gerade immer noch zu Verzögerungen auf den beiden Moseluferseiten zwischen der Kaiser-Wilhelm-Brücke und der Römerbrücke. Da haben wir einmal zum Beispiel das Martina-Feld Richtung Römerbrücke mit 5 Minuten mehr und das Kranenufer Richtung Römerbrücke, da sind 6 Minuten. In der Gegenrichtung Kranenufer Richtung Kaiser-Wilhelm-Brücke sind es gerade 5 Minuten mehr und auch auf der Bitburger Straße stadteinwärts braucht ihr 5 Minuten länger. Habt auf jeden Fall eine gute und auch sichere Fahrt.
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7: Es wird gerade geblitzt in der Spitzmühle, da dürft ihr 30 fahren. In der Karl-Marx-Straße ist 20 erlaubt und in der Bruchhausen-Straße dürft ihr dann wieder 30 fahren. Dann haben wir noch einen Blitzer auf der A64 auf der Höhe Trier, da ist 80. Und der letzte steht in der Europastraße bei Wolfsfeld, da ist 70 erlaubt. Und wenn ihr noch einen Blitzer gesehen habt, dann gebt uns den doch gerne durch über
8: Trier 462 884 und die 0.
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7: Kurz nach 5 haben wir gerade, einen schönen Nachmittag euch. Wir schauen gleich mal auf einen ganz besonderen Verein, die We Care Corporation. Gründer Andreas Lehnen kommt nämlich aus Trier und reist regelmäßig nach Nepal, um den Menschen dort zu helfen. Ende August gab es dort eine Flutkatastrophe, also Hilfe wird dort auch dringend gebraucht. Und nach den nächsten zwei Songs hören wir mal von Andreas, welche Erfahrungen er in Nepal gemacht hat.
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0: Einen schönen Dienstag euch, ihr seid hier bei Antenne Trier. Seit einigen Jahren reist Andreas Lehnen aus Trier regelmäßig mit seiner We Care Corporation nach Nepal. Dort trifft er Menschen, die es alles andere als leicht haben. Gerade erst wurde das Land von einer Naturkatastrophe getroffen, über die Andreas im Laufe dieser Woche noch erzählen wird. Vorab hat er uns berichtet, was seine Initiative überhaupt macht.
1: Wir unterstützen in Nepal gemeinsam mit unseren Partnern Menschen in sehr abgelegenen Regionen. Und dabei geht es zum Beispiel um sichere Häuser, um Bildung und Schule, um Gesundheit und vor allem darum, Menschen langfristig neue Perspektiven zu ermöglichen. Ich selbst bin seit vielen Jahren immer wieder in Nepal und ich war dort in abgelegenen Dörfern unterwegs, tief in den Bergen, habe mit den Menschen gelebt und gearbeitet und dabei natürlich viele Menschen persönlich kennengelernt.
0: Nepal ist für Andreas mittlerweile viel mehr als nur ein Land, in dem er Projekte fördert.

0: Er kennt die Menschen dort und weiß, wie schwer sie es haben. Insbesondere nach der Flutkatastrophe vom 26. August.
1: Besonders schwer betroffen sind unter anderem die Distrikte Rasuwa, Nuwakot und Dading. Innerhalb kürzester Zeit haben sich dort enorme Mengen Wasser, Schlamm und Geröll durch die engen Täler bewegt und alles mitgenommen, was im Weg stand. Und wenn ich heute einen Namen wie Nuwakot oder Dading höre, dann ist das für mich eben nicht einfach irgendein Distrikt auf einer Landkarte. Ich war dort vor Ort, ich kenne Menschen dort. Und deshalb schaut man auf solche Bilder natürlich mit ganz anderen Augen.
0: Und vor allem auf die Zahlen, denn die sind einfach nur erschreckend. So sah der Stand vom 8. September aus.
1: Bisher wurden 1.357 Tote geborgen. Circa 5.300 Menschen werden immer noch vermisst. Und circa 13.600 Menschen wurden bisher gerettet. Die Schäden an der Infrastruktur und an Häusern sind enorm. Bisher haben wir 7.600 betroffene Häuser und davon sind wiederum 33.000 Menschen betroffen. 55 Kilometer Straßen wurden beschädigt, 37 Straßen und 68 Hängebrücken wurden beschädigt. Rund 1.800 Hektar landwirtschaftliche Fläche sind betroffen und mehrere Wasserkraftwerke wurden beschädigt.
0: Das sind Größenordnungen, die man sich so gar nicht mehr so richtig vorstellen kann. Die große Frage ist es natürlich, woher kamen die großen Wassermassen? Darüber sprechen wir nachher noch mit Andreas Lehnen von der WeCare Corporation. Bleibt also gerne dabei.
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0: In Trier-Kürenz gibt's gerade 30 Grad.
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2: Mit Maja Wendland, einen schönen Dienstag. In der Trierer Fahrstraße ist es gestern Abend zu einem schweren Verkehrsunfall gekommen. Wie die Polizei mitteilt, erfasste ein Lieferwagen gegen 21.30 Uhr einen Fußgänger. Der Passant erlag heute im Krankenhaus seinen schweren Verletzungen. Der Lieferwagen war zum Unfallzeitpunkt berechtigt in der Fußgängerzone unterwegs. Die Polizeiinspektion Trier hat die Ermittlungen aufgenommen und bittet Zeugen um Hinweise zum Unfallhergang. Das Land Rheinland-Pfalz fördert das neue KI-Forschungsprojekt Phoenix X mit insgesamt 750.000 Euro. Das hat Wissenschaftsstaatssekretärin Dr. Tamara Müller im Rahmen der Bewilligung bekannt gegeben. Das Projekt ist eine Kooperation der Hochschule Trier, der Universität Trier und der RPTU Kaiserslautern. Ziel ist es, die Entwicklung intelligenter Systeme, die Energieerzeugung, Speicherung und Verbrauch in Gebäuden effizient miteinander zu verknüpfen. Die entwickelten Konzepte sollen künftig direkt am Umweltcampus Birkenfeld praxisnah erprobt werden. Das Kreiskrankenhaus Saarburg bleibt auch nach der neuen Krankenhausreform als Haus der Grund- und Regelversorgung erhalten. Das geht aus einer aktuellen Mitteilung der Klinik sowie Informationen des Tierischen Volksfreunds hervor. Auch die psychiatrische und psychotherapeutische Versorgung bleibt im gewohnten Umfang bestehen. Zwar fällt die eigenständige Station für Gynäkologie weg, die Kooperation mit niedergelassenen Belegärzten für ambulante Eingriffe läuft jedoch weiter. Die Klinikleitung zeigt sich erleichtert über das grüne Licht aus Mainz zur Sicherung des Standorts. Beim Amtsgericht Bitburg stehen bis Ende Oktober insgesamt 14 Immobilien zur Zwangsversteigerung an. Das geht aus den aktuellen Bekanntmachungen des Gerichts und Veröffentlichungen des Volksfreunds hervor. Das Spektrum reicht von unbebauten Grundstücken über Einfamilienhäuser bis hin zu landwirtschaftlichen Anwesen. Den höchsten Marktwert weist ein Einfamilienhaus in Mettendorf auf, das mit 441.000 Euro angesetzt ist. Alle Gutachten und Termine können von Interessierten vorab im offiziellen ZVG-Portal online eingesehen werden. Und das Beste kommt zum Schluss. Unter dem Motto Dafür findet vom 27. September bis 4. Oktober die bundesweite interkulturelle Woche statt. Wie das Bistum Trier mitteilt, beteiligen sich zahlreiche Kirchengemeinden und Initiativen in der Region mit eigenen Aktionstagen. Im Mittelpunkt stehen Begegnungen, kultureller Austausch und ein starkes Zeichen für Demokratie sowie gesellschaftlichem Zusammenhalt. Zu den Höhepunkten zählt unter anderem ein interreligiöses Gebet im Kulturzentrum Kapuzinerkloster in Cochem.
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0: In Trier-Biewer liegen heute noch knapp 29 Grad an, dazu meist dichtes Wolkenkleid und ein richtig warmer Nachmittag. Richtung Abend lockert es etwas auf und später wird der Himmel klarer, die Temperaturen gehen dann spürbar runter. Morgen startet der Tag freundlicher, bleibt insgesamt aber deutlich milder, mit Höchstwerten um 22 Grad.
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4: Es kommt gerade immer noch zu Verzögerungen auf den beiden Moseluferseiten zwischen der Kaiser-Wilhelm-Brücke und der Römerbrücke. Da haben wir einmal zum Beispiel das Martinafeld Richtung Römerbrücke mit 5 Minuten mehr und das Kranenufer Richtung Römerbrücke, da sind 6 Minuten. In der Gegenrichtung Kranenufer Richtung Kaiser-Wilhelm-Brücke sind es gerade 5 Minuten mehr und auch auf der Bitburger Straße stadteinwärts braucht ihr 5 Minuten länger. Habt auf jeden Fall eine gute und auch sichere Fahrt.
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4: Es wird gerade geblitzt in der Spitzmühle, da dürft ihr 30 fahren. Dann haben wir noch einen in der Karl-Marx-Straße, da ist 20. Auf der A64 auf der Höhe Trier dürft ihr 80 fahren. Und der letzte Blitzer steht in der Europastraße zwischen Wolfsfeld und Dockendorf. Da ist 70 erlaubt. Und wenn ihr noch einen Blitzer gesehen habt, dann gebt uns den doch gerne durch über
1: Trier 462 88 4 und die 0. 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
1: 15. September 2006. Scissor Sisters sind mit I Don't Feel Like Dancing neu in den Charts.

Jason und Scott lernen sich 1999 in Kentucky kennen. Dort ist es sehr ländlich. Die amerikanischen kulturellen Zentren liegen meilenweit entfernt an den Küsten. In New York oder Los Angeles, dort ist das Leben. Dort sind die modernen, feierwütigen Menschen. Aber hier in Kentucky ist alles eingestaubt, konservativ. Mit homosexuellen Menschen wie Jason und Scott möchte man hier nicht unbedingt gesehen werden. Also gibt es für die beiden nur einen Weg. Raus. Raus nach New York, in die Metropole und dann direkt ins Nachtleben. Es gibt viele Bars, in denen sich die Schwulen- und Lesben-Szene der Stadt Abend für Abend trifft. Und genau hier gründen die beiden mit drei Freunden eine Band. Die Scissor Sisters. Schnell machen sie sich in der Szene einen Namen und in den nächsten Jahren auch darüber hinaus. 2006 kommt dann schon das zweite Album Tada und darauf ist auch ihr größter Hit I Don't Feel Like Dancing. Bei dem hat kein geringerer als Elton John mitgewirkt, mitgeschrieben und sogar das Klavier gespielt.

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1: In Trier-Markusberg gibt's gerade 28 Grad.
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3: Ich bin Babette Büchner. Bundeskanzler Friedrich Merz hat Entlastungen bei den Spritpreisen angekündigt. Er sagte bei einer Wirtschaftstagung in Berlin, dass man auf die, so wörtlich, Preistreiberei reagieren werde.
4: Für viele Menschen, die täglich das Auto brauchen, ist eine Belastungsgrenze erreicht. Und ich bin der Meinung, dass wir handeln müssen. Das genaue Instrumentarium steht noch nicht fest. Sie können aber davon ausgehen, dass wir sehr bald einen Vorschlag dazu vorlegen werden.
3: Zustimmung kommt vom Finanzminister. Er sei dankbar dafür, dass es diese Bewegung jetzt gibt, sagte Lars Klingbeil in Berlin. Seine Vorschläge würden bereits seit Wochen auf dem Tisch liegen. Berlin bekommt mehr Geld vom Bund für Sicherheit und Kultur. Dazu wurde ein neuer Hauptstadtfinanzierungsvertrag unterzeichnet. Von 2028 bis 2037 stehen Berlin demnach rund 5 Milliarden Euro für hauptstadtbedingte Ausgaben zur Verfügung. Mehr Geld gibt es unter anderem für die Berliner Philharmoniker. Auch die hohen Mehrkosten durch die verschärfte Sicherheitslage werden abgedeckt. Kunden von Netflix, Apple TV und Wow könnten Geld zurückbekommen. Verbraucherschützer haben gegen Preiserhöhungen der drei Streamingdienste geklagt und fordern je nach Vertrag Rückzahlungen von 200 bis 700 Euro.
5: Konkret heißt der Vorwurf, die Anbieter haben die Preise mehrmals erhöht, ohne dafür eine neue Zustimmung der Kunden einzuholen. Stattdessen gab es nur den Hinweis auf Preisanpassungsklauseln in den Geschäftsbedingungen. Und die, sagen die Verbraucherschützer, sind unwirksam. Betroffene können sich der Klage anschließen, kostenlos. Transparenz ist wichtig, auch weil viele die Preise regelmäßig erhöhen. Erst kürzlich war das wieder der Fall bei Netflix. Claudia Wächter, Nachrichtenredaktion.
3: Die EU-Kommission will das Arbeiten im europäischen Ausland erleichtern. Ziel sei, das Talent in Europa bestmöglich zu nutzen und weiteres anzuziehen, teilte EU-Kommissionspräsidentin Ursula von der Leyen mit. Unter anderem sollen zum Beispiel Qualifikationen in der ganzen EU leichter verstanden werden. Die Initiative richtet sich überwiegend an Europäer.
2: Und jetzt noch mehr Informationen aus unserer Region.
6: Ich bin Maja Wendland. Das Land Rheinland-Pfalz fördert das neue Forschungsprojekt Phoenix X mit insgesamt 750.000 Euro. Wie Wissenschafts- und Staatssekretärin Dr. Tamara Müller mitteilte, arbeiten dabei die Hochschule Trier, die Universität Trier und die RPTU Kaiserslautern eng zusammen. Das Projekt erforscht innovative KI-Lösungen für ein intelligentes und vorausschauendes Energiemanagement in Gebäuden. Die entwickelten Praxismodelle sollen direkt am Umweltcampus Birkenfeld auf ihre Alltagstauglichkeit getestet werden. Außerdem in unseren Regionalnachrichten. Beim Amtsgericht Bitburg stehen bis Ende Oktober insgesamt 14 Immobilien zur Zwangsversteigerung an. Und das Bistum Trier beteiligt sich vom 27. September bis zum 4. Oktober an der bundesweiten interkulturellen Woche. Ausführliche Nachrichten aus der Region gibt's wieder um 19:30.
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1: Mecke im Trierer Land liefert gerade noch richtig spätsommerliches Wetter. 26 Grad, klarer Himmel und auch jetzt am frühen Abend bleibt's freundlich. Bis zum Sonnenuntergang geht's nur langsam runter und selbst morgen macht die Sonne weiter mit, auch wenn es mit rund 21 Grad spürbar kühler wird. Viel ruhiger und trockener geht's kaum.
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8: Es dauert gerade ein bisschen länger auf der Bitburger Straße stadteinwärts. Da sind 6 Minuten mehr. Und dann braucht ihr auch noch ein bisschen länger auf dem Martinafeld Richtung Römerbrücke. Da sind es gerade 5 Minuten. Eine gute und auch sichere Fahrt euch.
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8: Geblitzt wird gerade in der Spitzmühle, da dürft ihr 30 fahren. Und jetzt schauen wir mal auf die A64, da steht ein Blitzer auf der Höhe Grevenig, da ist 100 und auf der Höhe Trier, da ist 80 erlaubt. Und der letzte Blitzer, der steht in der Europastraße zwischen Wolsfeld und Dockendorf, da ist 70 erlaubt. Und wenn ihr noch einen Blitzer gesehen habt, dann gebt uns den gerne durch über
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8: Einen schönen guten Abend euch. Kurz nach sechs haben wir gerade. Ich bin Leo. Wir schauen gleich mal auf den Trierer Andreas Lehnen und seinen Verein We Care Corporation. Andreas leistet nämlich regelmäßig Hilfe in Nepal und die wird auch dringend gebraucht. Das Land wurde Ende August nämlich von einer Flutkatastrophe heimgesucht. Gleich nach den nächsten zwei Songs erzählt Andreas, welches Ausmaß diese Naturkatastrophe eigentlich angenommen hat.
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0: Einen schönen Dienstag euch. Ihr seid hier bei Antenne Trier. Andreas Lehnen kommt aus Trier und er hat vor einigen Jahren die gemeinnützige Organisation We Care Corporation gegründet. Die hat es sich zur Aufgabe gemacht, Menschen in Nepal zu helfen. Und diese Hilfe ist aktuell nötiger denn je, denn am 26. August wurden Teile des Landes von einer schweren Flut getroffen. Und die Zahlen sind erschreckend. 33.000 Menschen haben ihr Zuhause verloren, es gibt unzählige Verletzte und Tote. Andreas erzählt uns diese Woche mehr über die Situation vor Ort und was sie für die Menschen bedeutet.
1: Hinter einem zerstörten Haus steht eine Familie, hinter einem zerstörten Stück Ackerland vielleicht die gesamte Lebensgrundlage dieser Familie. Und hinter einer zerstörten Brücke vielleicht ein Dorf, das plötzlich kaum noch erreichbar ist. Und genau darüber möchte ich eigentlich sprechen. Nicht darüber, was zerstört wurde, sondern darüber, was diese Zerstörung für die Menschen bedeutet.
0: Die große Frage ist natürlich, wie konnte es so weit kommen? Woher kamen die großen Wassermassen?
1: Die genaue Ursache wird noch untersucht. Was wir wissen ist, dass aus dem tibetischen Himalaya plötzlich enorme Wassermengen in das Flusssystem gelangt sind. Es gibt Hinweise darauf, dass ein Eisabbruch oder eine Eislawine einen Fluss zeitweise aufgestaut haben könnte. Und wenn eine solche natürliche Barriere irgendwann bricht, dann setzt sich innerhalb kürzester Zeit eine enorme Wassermasse in Bewegung. Und dann kommt noch die besondere Landschaft des Himalaya hinzu. Das Wasser fließt dort nicht langsam durch eine breite Ebene, er schießt durch enge und steile Täler.
0: Und nimmt dort alles mit, was ihm im Weg steht. Bäume, Felsen oder eben auch Häuser. Was das jetzt konkret für die nepalesische Landwirtschaft, den Handel und die Infrastruktur bedeutet, hören wir morgen noch von Andreas. Bis dahin schaut gerne mal bei der We Care Corporation im Netz vorbei. Dort bekommt ihr weitere Einblicke und findet auch Infos zu Spendenmöglichkeiten.
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0: In Trier-Markusberg gibt's gerade 28 Grad.
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2: Mit Maja Wendland, einen schönen Dienstag. In der Trierer Fahrstraße ist es gestern Abend zu einem schweren Verkehrsunfall gekommen. Wie die Polizei mitteilt, erfasste ein Lieferwagen gegen 21.30 Uhr einen Fußgänger. Der Passant erlag heute im Krankenhaus seinen schweren Verletzungen. Der Lieferwagen war zum Unfallzeitpunkt berechtigt in der Fußgängerzone unterwegs. Die Polizeiinspektion Trier hat die Ermittlungen aufgenommen und bittet Zeugen um Hinweise zum Unfallhergang. Das Land Rheinland-Pfalz fördert das neue KI-Forschungsprojekt Phoenix X mit insgesamt 750.000 Euro. Das hat Wissenschaftsstaatssekretärin Dr. Tamara Müller im Rahmen der Bewilligung bekannt gegeben. Das Projekt ist eine Kooperation der Hochschule Trier, der Universität Trier und der RPTU Kaiserslautern. Ziel ist es, die Entwicklung intelligenter Systeme, die Energieerzeugung, Speicherung und Verbrauch in Gebäuden effizient miteinander zu verknüpfen. Die entwickelten Konzepte sollen künftig direkt am Umweltcampus Birkenfeld praxisnah erprobt werden. Das Kreiskrankenhaus Saarburg bleibt auch nach der neuen Krankenhausreform als Haus der Grund- und Regelversorgung erhalten. Das geht aus einer aktuellen Mitteilung der Klinik sowie Informationen des Tierischen Volksfreunds hervor. Auch die psychiatrische und psychotherapeutische Versorgung bleibt im gewohnten Umfang bestehen. Zwar fällt die eigenständige Station für Gynäkologie weg, die Kooperation mit niedergelassenen Belegärzten für ambulante Eingriffe läuft jedoch weiter. Die Klinikleitung zeigt sich erleichtert über das grüne Licht aus Mainz zur Sicherung des Standorts. Beim Amtsgericht Bitburg stehen bis Ende Oktober insgesamt 14 Immobilien zur Zwangsversteigerung an. Das geht aus den aktuellen Bekanntmachungen des Gerichts und Veröffentlichungen des Volksfreunds hervor. Das Spektrum reicht von unbebauten Grundstücken über Einfamilienhäuser bis hin zu landwirtschaftlichen Anwesen. Den höchsten Marktwert weist ein Einfamilienhaus in Mettendorf auf, das mit 441.000 Euro angesetzt ist. Alle Gutachten und Termine können von Interessierten vorab im offiziellen ZVG-Portal online eingesehen werden. Und das Beste kommt zum Schluss. Unter dem Motto Dafür findet vom 27. September bis 4. Oktober die bundesweite interkulturelle Woche statt. Wie das Bistum Trier mitteilt, beteiligen sich zahlreiche Kirchengemeinden und Initiativen in der Region mit eigenen Aktionstagen. Im Mittelpunkt stehen Begegnungen, kultureller Austausch und ein starkes Zeichen für Demokratie sowie gesellschaftlichem Zusammenhalt. Zu den Höhepunkten zählt unter anderem ein interreligiöses Gebet im Kulturzentrum Kapuzinerkloster in Cochem.
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0: Mecke im Trierer Land liefert gerade noch richtig spätsommerliches Wetter. 26 Grad, klarer Himmel und auch jetzt am frühen Abend bleibt's freundlich. Bis zum Sonnenuntergang geht's nur langsam runter und selbst morgen macht die Sonne weiter mit, auch wenn es mit rund 21 Grad spürbar kühler wird. Viel ruhiger und trockener geht's kaum.
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4: Die Straßen sind jetzt am Abend alle wieder frei. Habt eine gute und auch sichere Fahrt.
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4: Es wird gerade geblitzt in der Spitzmühle, da dürft ihr 30 fahren und dann stehen auch noch Blitzer auf der A64, einmal auf der Höhe Grevenich, da dürft ihr 100 fahren und auf der Höhe Trier ist 80 erlaubt. Und wenn ihr noch einen Blitzer gesehen habt, dann gebt den gerne an uns weiter über
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5: Am Ende war es fast ein Nullsummenspiel für den DAX am heutigen Handelstag. Der DAX hatte am Abend schließlich undramatische 0,15% auf 25.402 Punkte eingebüßt. Der Aktienmarkt trat aber mehr oder minder auf der Stelle. Die Anleger hielten still, weil sie abwarten wollten, ob die US-Notenbank Fed morgen die amerikanischen Leitzinsen anhebt oder nicht. Die EZB hatte diesen Schritt angesichts der steigenden Inflationsraten ja schon in der vergangenen Woche vollzogen. Unter Druck mit Abschlägen heute Zalando, Deutsche Bank und Daimler Truck stärker zulegen konnten noch Rheinmetall, MTU, Iro und RWE. Der Eurokurs verharrte am Abend bei einem Dollar 15,40. Aus Frankfurt, Klaus Bente.
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0: Gusterath liegt gerade bei 27 Grad.
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2: Ich bin Babette Büchner. Nachdem die Spritpreise auf neue Rekordhöhen geklettert sind, hat Bundeskanzler Friedrich Merz jetzt schnelle Hilfe versprochen. Ein Instrument nimmt er dabei aber vom Tisch.
3: Ich sehe keinerlei faktische und keinerlei rechtliche Grundlage für eine solche Übergewinnsteuer, zumal die wir im Jahr 2022 mal versucht haben zu erheben, immer noch vor den Gerichten ausgetragen wird. Das ist keine ausreichende Grundlage für Besteuerung.
2: Die Regierung will stattdessen verschiedene Steuern und Abgaben in den Blick nehmen, um Verbrauchern zu helfen. Kriminelle Banden in Deutschland werben nach Erkenntnissen des Bundeskriminalamts immer mehr Minderjährige für Gewalttaten an. Die Kontakte laufen häufig über soziale Medien, teils sind die angeworbenen Täter erst 13 Jahre alt. Das BKA spricht von einem neuen Phänomen, das sich sehr dynamisch entwickelt.
4: Gewalttaten werden dabei teils wie eine Dienstleistung online organisiert. Auftraggeber und diejenigen, die schließlich zuschlagen, begegnen sich oft gar nicht persönlich. Gleichzeitig nutzen vor allem jüngere Kriminelle soziale Netzwerke, um mit Macht, Status und Gewalt zu protzen. Das BKA spricht von einer sogenannten Gen Z-Mafia. Insgesamt beobachtet die Behörde im Bereich der organisierten Kriminalität außerdem eine zunehmende Gewaltbereitschaft. Thomas Bleskin, Nachrichtenredaktion.
2: Berlin bekommt mehr Geld vom Bund für Sicherheit und Kultur. Dazu wurde ein neuer Hauptstadtfinanzierungsvertrag unterzeichnet. Von 2028 bis 2037 stehen Berlin demnach rund 5 Milliarden Euro für hauptstadtbedingte Ausgaben zur Verfügung. Mehr Geld gibt es unter anderem für die Berliner Philharmoniker. Auch die hohen Mehrkosten durch die verschärfte Sicherheitslage werden abgedeckt. Der Schauspieler Ralf Richter ist tot. Er ist mit nur 69 Jahren gestorben, hat seine Managerin bestätigt. Seinen Durchbruch hatte Richter mit seiner Rolle im Wolfgang-Petersen-Klassiker Das Boot gefeiert. In der Rolle des Ruhrpott-Proleten Kalle Grabowski in der Komödie Bang Boom Bang erreichte er später Kultstatus.
1: Und jetzt noch mehr Informationen aus unserer Region.
5: Ich bin Maja Wendland. In der Trierer Fahrstraße ist es gestern Abend zu einem schweren Verkehrsunfall gekommen. Wie die Polizei mitteilt, erfasste ein Lieferwagen gegen 21.30 Uhr einen Fußgänger. Der Passant erlag heute im Krankenhaus seinen schweren Verletzungen. Die Polizeiinspektion Trier ermittelt zum genauen Hergang und bittet Zeugen um sachdienstliche Hinweise. Außerdem in unseren Regionalnachrichten. Das Land Rheinland-Pfalz fördert das neue KI-Forschungskolleg Phoenix X mit insgesamt 750.000 Euro. Und das Kreiskrankenhaus Saarburg bleibt auch nach der neuen Krankenhausreform als Haus der Grund- und Regelversorgung erhalten. Ausführliche Nachrichten aus der Region gibt's wieder um 9:30.
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0: Über Salmtal liegt gerade noch ein richtig klarer Spätsommerabend mit 28 Grad. Auch in der Nacht bleibt der Himmel fast durchgehend blank, dazu sinken die Werte langsam runter auf gut 14 Grad. Morgen wird's deutlich frischer, aber weiterhin mit ein paar sonnigen Momenten und bis zu 21 Grad.
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6: Die Straßen sind jetzt am Abend alle wieder frei. Habt eine gute und auch sichere Fahrt.
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6: Es wird gerade geblitzt in der Spitzmühle, da dürft ihr 30 fahren. Und dann stehen auch noch Blitzer auf der A64. Einmal auf der Höhe Grevenich, da dürft ihr 100 fahren. Und auf der Höhe Trier ist 80 erlaubt. Und wenn ihr noch einen Blitzer gesehen habt, dann gebt den gerne an uns weiter über
1: Trier 462 884 und die 0. 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
6: Einen schönen guten Abend euch. Kurz nach 7 haben wir gerade. Ich bin Leo. Ja, wir machen jetzt hier weiter mit Musik und zwar mit Lutricia McNeil, Ain't That Just The Way. Und dann haben wir noch Harpo mit Movie Star. Auf geht's.
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0: Gusterath liegt gerade bei 27 Grad.
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2: Mit Maja Wendland, einen schönen Dienstag. In der Trierer Fahrstraße ist es gestern Abend zu einem schweren Verkehrsunfall gekommen. Wie die Polizei mitteilt, erfasste ein Lieferwagen gegen 21.30 Uhr einen Fußgänger. Der Passant erlag heute im Krankenhaus seinen schweren Verletzungen. Der Lieferwagen war zum Unfallzeitpunkt berechtigt in der Fußgängerzone unterwegs. Die Polizeiinspektion Trier hat die Ermittlungen aufgenommen und bittet Zeugen um Hinweise zum Unfallhergang. Das Land Rheinland-Pfalz fördert das neue KI-Forschungsprojekt Phoenix X mit insgesamt 750.000 Euro. Das hat Wissenschaftsstaatssekretärin Dr. Tamara Müller im Rahmen der Bewilligung bekannt gegeben. Das Projekt ist eine Kooperation der Hochschule Trier, der Universität Trier und der RPTU Kaiserslautern. Ziel ist es, die Entwicklung intelligenter Systeme, die Energieerzeugung, Speicherung und Verbrauch in Gebäuden effizient miteinander zu verknüpfen. Die entwickelten Konzepte sollen künftig direkt am Umweltcampus Birkenfeld praxisnah erprobt werden. Das Kreiskrankenhaus Saarburg bleibt auch nach der neuen Krankenhausreform als Haus der Grund- und Regelversorgung erhalten. Das geht aus einer aktuellen Mitteilung der Klinik sowie Informationen des Tierischen Volksfreunds hervor. Auch die psychiatrische und psychotherapeutische Versorgung bleibt im gewohnten Umfang bestehen. Zwar fällt die eigenständige Station für Gynäkologie weg, die Kooperation mit niedergelassenen Belegärzten für ambulante Eingriffe läuft jedoch weiter. Die Klinikleitung zeigt sich erleichtert über das grüne Licht aus Mainz zur Sicherung des Standorts. Beim Amtsgericht Bitburg stehen bis Ende Oktober insgesamt 14 Immobilien zur Zwangsversteigerung an. Das geht aus den aktuellen Bekanntmachungen des Gerichts und Veröffentlichungen des Volksfreunds hervor. Das Spektrum reicht von unbebauten Grundstücken über Einfamilienhäuser bis hin zu landwirtschaftlichen Anwesen. Den höchsten Marktwert weist ein Einfamilienhaus in Mettendorf auf, das mit 441.000 Euro angesetzt ist. Alle Gutachten und Termine können von Interessierten vorab im offiziellen ZVG-Portal online eingesehen werden. Und das Beste kommt zum Schluss. Unter dem Motto Dafür findet vom 27. September bis 4. Oktober die bundesweite interkulturelle Woche statt. Wie das Bistum Trier mitteilt, beteiligen sich zahlreiche Kirchengemeinden und Initiativen in der Region mit eigenen Aktionstagen. Im Mittelpunkt stehen Begegnungen, kultureller Austausch und ein starkes Zeichen für Demokratie sowie gesellschaftlichem Zusammenhalt. Zu den Höhepunkten zählt unter anderem ein interreligiöses Gebet im Kulturzentrum Kapuzinerkloster in Cochem.
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0: Über Salmtal liegt gerade noch ein richtig klarer Spätsommerabend mit 28 Grad. Auch in der Nacht bleibt der Himmel fast durchgehend blank, dazu sinken die Werte langsam runter auf gut 14 Grad. Morgen wird's deutlich frischer, aber weiterhin mit ein paar sonnigen Momenten und bis zu 21 Grad.
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3: Die Straßen sind jetzt am Abend alle wieder frei. Habt eine gute und auch sichere Fahrt.
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3: Es wird gerade geblitzt in der Spitzmühle, da dürft ihr 30 fahren. Und dann stehen auch noch Blitzer auf der A64. Einmal auf der Höhe Grevenich, da dürft ihr 100 fahren. Und auf der Höhe Trier ist 80 erlaubt. Und wenn ihr noch einen Blitzer gesehen habt, dann gebt den gerne an uns weiter über
1: Trier 462 884 und die 0. 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
1: 15. September 1980. AC/DC sind mit You Shook Me All Night Long neu in den Charts. 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

Anfang 1980 arbeiten AC/DC an ihrem Album Back in Black, als das Schicksal plötzlich zuschlägt. Sänger Bon Scott erstickt nach einer durchzechten Nacht im Auto an seinem eigenen Erbrochenen. Als sein Kumpel ihn am nächsten Morgen dort findet, ist es zu spät. Der Schock sitzt tief. Die Band denkt ans Aufhören. Wie soll das alles ohne Frontmann weitergehen? Ohne Bon? Aber Scotts Eltern sprechen ihnen Mut zu, weiterzumachen, für ihren Sohn. Also suchen sie einen neuen Sänger und erinnern sich daran, dass Bon ihnen mal von einem Sänger erzählt hat, den er in England kennenlernte. Brian Johnson heißt er. Und mit ihm machen sie letzten Endes das Album fertig. Und damit landen sie, auch für ihren ehemaligen Sänger Bon Scott, einen Riesenerfolg. Bis heute ist Back in Black das zweitmeistverkaufte Album der Welt.

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2: In Trier, Fisch, sind es gerade 27 Grad.
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3: Ich bin Babette Büchner. Die Spritpreise klettern immer weiter. Bundeskanzler Friedrich Merz verspricht deshalb jetzt Entlastungen für Autofahrer. Eine Übergewinnsteuer auf Extraprofite der Mineralölkonzerne lehnt er jedoch ab. Genau für diese Steuer wirbt aber die SPD.
4: Immerhin einig ist man sich, dass viele Autofahrer an der Schmerzgrenze sind. Wir werden etwas gegen die Preistreiberei tun, verspricht der Kanzler. Aber eine Übergewinnsteuer hält er für rechtlich nicht durchsetzbar. SPD-Finanzminister Klingbeil will allerdings damit Entlastungen für Autofahrer gegenfinanzieren und fordert auch einen Spritpreisdeckel. Doch auch der ist umstritten in der Regierung. Dennoch sagt Merz, wir werden schnell Vorschläge auf den Tisch legen. Claudia Wächter, Nachrichtenredaktion.
3: Weltraumwaffen waren lange Science-Fiction, doch diese Zeiten scheinen vorbei. Die USA haben jetzt nach US-Medienberichten erstmals die Stationierung von Waffen im Weltraum offiziell bestätigt.
5: Trumps Space Force wird Wahrheit, aber Details über die Weltraumwaffen gibt es noch nicht. Sie sind als Warnung an China und Russland gedacht, zum Schutz der Urstreitkräfte und als Antwort auf wachsende und wandelnde Bedrohungen, wie es heißt. China und Russland seien beim Ausbau ihrer militärischen Schlagkraft im All auf dem Vormarsch, glaubt die US-Regierung, und Weltraumwaffen könnten zum Beispiel feindliche Satelliten zerstören, falls die US-Truppen oder Satelliten im Visier hätten. China will keine Militarisierung des Weltalls, sondern friedliche Nutzung. Aus den USA, Tina Eck.
3: Nach mehreren Malariafällen bei Mitarbeitern des Frankfurter Flughafens haben sich jetzt auch zwei Bewohner eines nahegelegenen Stadtteils infiziert. Nach Angaben des Frankfurter Gesundheitsamts arbeiten die beiden nicht am Airport und hatten auch keine Auslandsreise gemacht. Wer am Frankfurter Flughafen arbeitet oder in der Nähe wohnt, sollte bei ungewöhnlichen Symptomen zum Arzt gehen, sagte der Leiter der Behörde. Grund zur Sorge gebe es aber nicht. Der Schauspieler Ralf Richter ist tot. Er starb mit nur 69 Jahren, bestätigte seine Managerin. Seinen Durchbruch hatte Richter mit seiner Rolle im Filmklassiker Das Boot gefeiert. Später spielte er oft den Ruhrpott-Proleten, wie zum Beispiel im Kultfilm Bang Boom Bang.
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2: In Trier-Petersberg läuft der Abend noch ziemlich mild und freundlich aus. Aktuell 26,9 Grad bei etwas Wolken am Himmel. Später wird's klar und die Temperaturen sinken langsam Richtung 21 Grad. Morgen wird's deutlich zurückhaltender, mit viel Wolken und Höchstwerten um 21 Grad.
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3: In Trier-Weißmark-Vaien gibt's gerade 26 Grad.
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5: Ich bin Babette Büchner. Bundeskanzler Friedrich Merz steht innenpolitisch massiv unter Druck. Jetzt hat er seine für nächste Woche geplante Reise zur UN-Generaldebatte nach New York abgesagt. Das erfuhr die deutsche Presseagentur aus Regierungskreisen.
6: Kanzler Merz hatte schon letztes Jahr nicht an der UN-Generaldebatte teilgenommen und die deutsche Rede dort Außenminister Wadephul überlassen. So wird es nun wohl auch dieses Jahr kommen. Merz' kurzfristige Absage dürfte dem innenpolitischen Druck geschuldet sein. Kurz vor zwei weiteren Landtagswahlen mit drohenden Wahlschlappen wird in der Union mehr oder weniger offen über einen möglichen Austausch des Kanzlers diskutiert. Merz will noch am Sonntagabend mit der CDU-Spitze über die Wahlergebnisse beraten und dabei wohl vor allem fragen, wie viel Rückendeckung er in den eigenen Reihen noch hat. Aus Berlin, Ronny Thorau.
5: Nachdem die Spritpreise auf immer neue Rekordhöhen klettern, hat Bundeskanzler Friedrich Merz schnelle Hilfe versprochen. Ein Instrument nimmt er dabei aber vom Tisch. Für eine Übergewinnsteuer auf Extraprofite der Mineralölkonzerne sieht er keine rechtliche Grundlage. Die Regierung will stattdessen verschiedene Steuern und Abgaben in den Blick nehmen, um Verbraucher zu entlasten. Kunden von Netflix, Apple TV und Wow könnten Geld zurückbekommen. Verbraucherschützer haben gegen Preiserhöhungen der drei Streamingdienste geklagt und fordern je nach Vertrag Rückzahlungen von 200 bis 700 Euro.
7: Konkret heißt der Vorwurf, die Anbieter haben die Preise mehrmals erhöht, ohne dafür eine neue Zustimmung der Kunden einzuholen. Stattdessen gab es nur den Hinweis auf Preisanpassungsklauseln in den Geschäftsbedingungen. Und die, sagen die Verbraucherschützer, sind unwirksam. Betroffene können sich der Klage anschließen, kostenlos. Transparenz ist wichtig, auch weil viele die Preise regelmäßig erhöhen. Erst kürzlich war das wieder der Fall bei Netflix. Claudia Wächter, Nachrichtenredaktion.
5: Wie lebt man möglichst lange? Daran tüfteln Forscher überall. In Japan funktioniert das schon jetzt sehr gut. Dort ist die Zahl der 100-Jährigen zum ersten Mal über 100.000 gestiegen. Insgesamt gibt es dort inzwischen fast 108.000 Menschen, die 100 Jahre oder älter sind, gab das japanische Gesundheitsministerium bekannt. Rund 88% der 100-Jährigen sind dabei Frauen.
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8: Über Wasserliesch funkelt gerade noch ein klarer Abendhimmel bei angenehmen 24 Grad. Nachts kühlt es Schritt für Schritt ab, bleibt aber erstmal freundlich, bevor morgen früh kurz ein paar Tropfen dabei sind. Danach wird's wieder oft sonnig bis leicht bewölkt mit maximal 21 Grad.
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1: Über Wasserliesch funkelt gerade noch ein klarer Abendhimmel bei angenehmen 24 Grad. Nachts kühlt es Schritt für Schritt ab, bleibt aber erstmal freundlich, bevor morgen früh kurz ein paar Tropfen dabei sind. Danach wird's wieder oft sonnig bis leicht bewölkt mit maximal 21 Grad.
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0: Trier-Westpallien hat gerade 26 Grad.
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2: Ich bin Diana Kramer. Die Spritpreise steigen und steigen. Jetzt hat Bundeskanzler Friedrich Merz eine zügige Entlastung in Aussicht gestellt. Eine Übergewinnsteuer auf Extraprofite der Mineralölkonzerne lehnt Merz allerdings ab. Dafür gäbe es auch keine ausreichende rechtliche Grundlage, sagt er.
3: Insofern müssen wir uns was Einfacheres, was anderes einfallen lassen. Wir haben in der Koalition vor langer Zeit schon einen Direktzahlungs-Auszahlungsmechanismus besprochen. Das Finanzministerium ist hier an der Arbeit. Ich hoffe, damit auch bald fertig, sodass wir die privaten Haushalte direkt erreichen können mit entsprechenden Unterstützungsleistungen.
2: Merz sprach von mehreren verschiedenen Optionen zur Entlastung der Autofahrer, die jetzt in der Koalition besprochen werden. Ob ihm diese geplanten Entlastungen auch innenpolitisch helfen, ist allerdings ungewiss. Der Kanzler steht massiv unter Druck. Jetzt hat Merz seine für nächste Woche geplante Reise zur UN-Generaldebatte nach New York abgesagt, wie die dpa aus Regierungskreisen erfuhr. Die Rede von Merz in der Generaldebatte war für Mittwoch geplant, 3 Tage nach den Landtagswahlen in Mecklenburg-Vorpommern und Berlin. Beide Wahlen gelten als mitentscheidend für die politische Zukunft des Kanzlers. Ein Bericht aus dem US-Verteidigungsministerium bestätigt, was die Trump-Regierung lange bestritten hat. Der Irankrieg hat die Munitionsvorräte der USA empfindlich ausgedünnt. Das Pentagon will nun gegensteuern.
4: Die US-Munitionsvorräte sind seit Kriegsbeginn Ende Februar ein politisch hochbrisantes Thema hier in den USA. Pentagon-Chef Hegseth hatte die Berichte über Munitionsknappheit immer zurückgewiesen, ebenso Präsident Trump. Nun offenbart der Bericht aus der Generalinspektion des Pentagons aber doch erhebliche Engpässe bei der Rüstung und beim Waffennachschub. Produktions- und Beschaffungsprozesse werden jetzt unter Hochdruck gestrafft. Wichtige Materialien, Komponenten und Munitionsbestände sollen gelagert werden und für den Notfall bereitstehen. Tina Eck, USA.
2: Nach mehreren Malariafällen bei Mitarbeitern des Frankfurter Flughafens sind nun 2 Anwohner erkrankt. Beide Personen leben im Stadtteil Schwanheim, der sich in unmittelbarer Nähe zum Flughafen befindet. Das Frankfurter Gesundheitsamt rief die Bevölkerung und Ärzte auf, bei Symptomen auch die Flughafenmalaria im Hinterkopf zu haben.
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0: Über Trier-Weiler liegt gerade ein wunderbar klarer Abendhimmel bei 21 Grad und die Luft bleibt noch angenehm mild. In der Nacht geht's langsam runter bis knapp über 16 Grad, ganz ohne großes Wettertheater. Morgen startet der Tag erst etwas grau und mit leichtem Niesel, danach setzt sich aber wieder öfter die Sonne durch, bei rund 20 Grad als Höchstwert.
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1: Über Trier-Weiler liegt gerade ein wunderbar klarer Abendhimmel bei 21 Grad und die Luft bleibt noch angenehm mild. In der Nacht geht's langsam runter bis knapp über 16 Grad, ganz ohne großes Wettertheater. Morgen startet der Tag erst etwas grau und mit leichtem Niesel, danach setzt sich aber wieder öfter die Sonne durch, bei rund 20 Grad als Höchstwert.
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0: In Mertert gibt's gerade 23 Grad.
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2: Ich bin Diana Kramer. Nachdem die Spritpreise auf immer neue Rekordhöhen klettern, hat Bundeskanzler Friedrich Merz nun schnelle Hilfe versprochen. Es werde Entlastungen für Autofahrerinnen und Autofahrer geben, sagte der Kanzler.
3: Für viele Menschen, die täglich das Auto brauchen, ist eine Belastungsgrenze erreicht. Und ich bin der Meinung, dass wir handeln müssen. Das genaue Instrumentarium steht noch nicht fest. Sie können aber davon ausgehen, dass wir sehr bald einen Vorschlag dazu vorlegen werden.
2: Ein Instrument hat der Kanzler allerdings ausgeschlossen. Für eine Übergewinnsteuer auf Extraprofite der Mineralölkonzerne sieht er keine rechtliche Grundlage. Die Regierung will stattdessen verschiedene Steuern und Abgaben in den Blick nehmen. Geprüft wird außerdem ein Mechanismus für Direktzahlungen an private Haushalte. Der Bundeskanzler hat seine für nächste Woche geplante Reise zur UN-Generalversammlung nach New York abgesagt. Er werde entgegen ursprünglicher Planungen nicht nach New York reisen, da seine Präsenz in Berlin erforderlich sei, erfuhr die dpa aus Regierungskreisen.
4: Kanzler Merz hatte schon letztes Jahr nicht an der UN-Generaldebatte teilgenommen und die deutsche Rede dort Außenminister Wadephul überlassen. So wird es nun wohl auch dieses Jahr kommen. Merz' kurzfristige Absage dürfte dem innenpolitischen Druck geschuldet sein. Kurz vor zwei weiteren Landtagswahlen mit drohenden Wahlschlappen wird in der Union mehr oder weniger offen über einen möglichen Austausch des Kanzlers diskutiert. Merz will noch am Sonntagabend mit der CDU-Spitze über die Wahlergebnisse beraten und dabei wohl vor allem fragen, wie viel Rückendeckung er in den eigenen Reihen noch hat. Aus Berlin, Ronny Thorau.
2: Bundesverteidigungsminister Boris Pistorius und sein US-Amtskollege Pete Hegseth haben in Washington eine Absichtserklärung über eine verstärkte Zusammenarbeit bei Rüstungsprojekten unterzeichnet. Angesichts aktueller sicherheitspolitischer Herausforderungen soll es eine Kooperation bei der Herstellung hochmoderner Waffensysteme und komplexer Munition geben, teilte das Verteidigungsministerium in Berlin mit. Der Schauspieler Ralf Richter ist tot. Er starb im Alter von 69 Jahren, das teilte seine Managerin mit. Seinen schauspielerischen Durchbruch feierte Ralf Richter mit seiner Rolle im Wolfgang-Petersen-Klassiker Das Boot. Seine Ruhrpott-Proletenfigur Kalle Grabowski wurde zum Kult.
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0: Über Franzenhalm liegt jetzt ein klarer, ruhiger Nachthimmel bei 19 Grad. Morgen startet der Tag erstmal mit vielen Wolken und eher frischen 16 bis 17 Grad. Später setzt sich dann zwischendurch wieder mehr Sonne durch. Am Nachmittag geht's nochmal auf rund 20 Grad hoch, bevor der Abend wieder sternenklar und spürbar kühler wird.
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1: Über Franzenhalm liegt jetzt ein klarer, ruhiger Nachthimmel bei 19 Grad. Morgen startet der Tag erstmal mit vielen Wolken und eher frischen 16 bis 17 Grad. Später setzt sich dann zwischendurch wieder mehr Sonne durch. Am Nachmittag geht's nochmal auf rund 20 Grad hoch, bevor der Abend wieder sternenklar und spürbar kühler wird.
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0: In Fell gibt's gerade 22 Grad.
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2: Ich bin Diana Kramer. Die Spritpreise steigen und steigen. Jetzt hat Bundeskanzler Friedrich Merz aber zügige Entlastung in Aussicht gestellt. Eine Übergewinnsteuer auf Extraprofite der Mineralölkonzerne lehnt Merz allerdings ab. Dafür gäbe es keine ausreichende rechtliche Grundlage, sagt er.
3: Insofern müssen wir uns was Einfacheres, was anderes einfallen lassen. Wir haben in der Koalition vor langer Zeit schon einen Direktzahlungs-Auszahlungsmechanismus besprochen. Das Finanzministerium ist hier an der Arbeit. Ich hoffe, damit auch bald fertig, sodass wir die privaten Haushalte direkt erreichen können mit entsprechenden Unterstützungsleistungen.
2: Merz sprach von mehreren verschiedenen Optionen zur Entlastung der Autofahrer, die jetzt in der Koalition besprochen werden. Ob ihm die geplanten Entlastungen auch innenpolitisch helfen, ist allerdings ungewiss. Der Kanzler steht massiv unter Druck. Jetzt hat Merz seine für nächste Woche geplante Reise zur UN-Generaldebatte nach New York abgesagt, wie die dpa aus Regierungskreisen erfuhr. Die Rede von Merz in der Generaldebatte war für Mittwoch geplant, 3 Tage nach den Landtagswahlen in Mecklenburg-Vorpommern und Berlin. Beide Wahlen gelten als mitentscheidend für die politische Zukunft des Kanzlers. Kunden von Netflix, Apple TV und Wow könnten Geld zurückbekommen. Verbraucherschützer haben gegen Preiserhöhungen der 3 Streaming-Dienste geklagt und fordern je nach Vertrag Rückzahlungen von 200 bis 700 Euro.
4: Konkret heißt der Vorwurf, die Anbieter haben die Preise mehrmals erhöht, ohne dafür eine neue Zustimmung der Kunden einzuholen. Stattdessen gab es nur den Hinweis auf Preisanpassungsklauseln in den Geschäftsbedingungen. Und die, sagen die Verbraucherschützer, sind unwirksam. Betroffene können sich der Klage anschließen, kostenlos. Transparenz ist wichtig, auch weil viele die Preise regelmäßig erhöhen. Erst kürzlich war das wieder der Fall bei Netflix. Claudia Wächter, Nachrichtenredaktion.
2: Italien und Spanien haben erneut ihre gegenseitigen Grenzkontrollen verlängert. Diese sollen für weitere 2 Wochen gelten, kündigten beide EU-Länder an. Italien hatte die Einführung seinerzeit damit begründet, seine Grenzen wegen des Andrangs von Migranten auf die spanische Nordafrika-Exklave Ceuta besser schützen zu müssen.
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0: In Trier-Pfalze bleibt die Nacht noch richtig mild und klar bei rund 22 Grad. Morgen geht's erstmal mit ein paar Wolken und etwas Nieselregen los. Später wird's freundlicher mit längeren sonnigen Phasen. Am Ende liegt das Tagesmaximum bei knapp 22 Grad. Dazu bleibt die Luft angenehm warm.
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1: In Trier-Pfalze bleibt die Nacht noch richtig mild und klar bei rund 22 Grad. Morgen geht's erstmal mit ein paar Wolken und etwas Nieselregen los. Später wird's freundlicher mit längeren sonnigen Phasen. Am Ende liegt das Tagesmaximum bei knapp 22 Grad. Dazu bleibt die Luft angenehm warm.
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